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1: Ich bin Gregor Jussé Moser. Guten Morgen. Bundeskanzler Merz hat rasche und umfassende Entlastungen für die Wirtschaft angekündigt. In Deutschland gehe es um Wachstum und Beschäftigung, das sei das wichtigste Thema, sagte Merz der Bild am Sonntag. So müssten die bereits beschlossenen Reformen bei Steuern, Rente, Entbürokratisierung und Digitalisierung jetzt so schnell wie möglich umgesetzt werden. Er werde das Kabinett bei der Klausur in der kommenden Woche darauf einschwören. Italien wird weiterhin keine Migranten aus Deutschland zurücknehmen. Vizeregierungschef Salvini sagte bei einem Treffen seiner rechten Lega-Partei, deutsche Hilfsorganisationen nehmen Geflüchtete auf dem Mittelmeer auf, um sie nach Italien zu bringen. Einige von ihnen würden dann nach Deutschland weiterreisen. Solange das so bleibe, habe Deutschland kein Recht, auch nur einen einzigen illegalen Migranten zurück nach Italien zu schicken, so Salvini. Die Bahngewerkschaft EVG droht mit bundesweiten Streiks im Regionalverkehr ab Januar. Hintergrund ist der tödliche Angriff auf einen Zugbegleiter vor einem halben Jahr. Gewerkschaftschef Burkhardt sagte der Bild am Sonntag, seitens der Politik habe es nach dem Tod des Mannes große Worte gegeben, aber keine Taten. Nun müsse das versprochene Gesetz für härtere Strafen bei Angriffen auf Zugpersonal noch in diesem Jahr in den Bundestag, sagte Burkhardt. Der FC Bayern hat wie im Vorjahr den Franz Beckenbauer Supercup gewonnen. Der deutsche Fußballmeister setzte sich beim Vizemeister Borussia Dortmund mit 2:1 durch. Moritz Einzel berichtet.
2: Den Grundstein für den Supercup-Sieg legten die Bayern im ersten Durchgang. Neuzugang Brown traf zur Führung in der 28. Minute und kurz vor der Pause Olise mit toller Einzelleistung zum 2:0. In der zweiten Hälfte der BVB griffiger und Fabio Silva verkürzte in der 75. Minute, aber die Bayern behielten die Oberhand. 2:1 am Ende gegen 10 Dortmunder. Bensebaini sah glatt rot nach grobem Foulspiel. Der FC Bayern gewinnt den Supercup zum insgesamt 12. Mal.
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1: Am heutigen Sonntag nach Auflösung lokaler Nebelfelder wechselnd bewölkt, vor allem im Südwesten auch längerer Sonnenschein. Dazu Höchstwerte zwischen 18 und 22, in Hochlagen um 16 Grad. Morgen zum Wochenstart meist sonnig, nur im Norden zunächst noch einige Wolken. Höchstwerte dann zwischen 21 und 24 Grad, auf dem kahlen Asten 17 Grad.
3: Jetzt das Aktuellste aus der Antenne NRW Verkehrszentrale. Vorsicht auf der A46 Wuppertal Richtung Düsseldorf in Höhe Hahn West, da brennt ein Fahrzeug. Auf der A44 Mönchengladbach Richtung Aachen zwischen Aldenhofen und Alsdorf gibt es eine Unfallstelle auf dem Standstreifen, noch nicht gesichert. Auch auf der A46 Heinsberg Richtung Düsseldorf zwischen Grevenbruch und Kapellen steht ein defektes Fahrzeug. Auf der A45 Hagen Richtung Gießen zwischen Lüdenscheid und Lüdenscheid Süd steht ebenfalls ein defektes Fahrzeug. Habt ihr mehr entdeckt, dann gebt gern Bescheid per WhatsApp an die 0100 60 339 7000.
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1: Am heutigen Sonntag nach Auflösung lokaler Nebelfelder wechselnd bewölkt, vor allem im Südwesten auch längerer Sonnenschein. Dazu Höchstwerte zwischen 18 und 22, in Hochlagen um 16 Grad. Morgen zum Wochenstart meist sonnig, nur im Norden zunächst noch einige Wolken. Höchstwerte dann zwischen 21 und 24 Grad, auf dem kahlen Asten 17 Grad.
2: Jetzt das Aktuellste aus der Antenne NRW Verkehrszentrale. Vorsicht auf der A46 Wuppertal Richtung Düsseldorf in Höhe Hahn West, da brennt ein Fahrzeug. Auf der A44 Mönchengladbach Richtung Aachen zwischen Aldenhofen und Alsdorf gibt es eine Unfallstelle auf dem Standstreifen, noch nicht gesichert. Auch auf der A46 Heinsberg Richtung Düsseldorf zwischen Grevenbruch und Kapellen steht ein defektes Fahrzeug. Auf der A45 Hagen Richtung Gießen zwischen Lüdenscheid und Lüdenscheid Süd steht ebenfalls ein defektes Fahrzeug. Habt ihr mehr entdeckt, dann gebt gern Bescheid per WhatsApp an die 0100 60 339 7000.
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1: Jungfrau.
2: Keiner mag Ja-Sager. Heute ist die Gelegenheit, positiv aufzufallen, indem Sie einmal Nein sagen.
1: Waage.
2: Nehmen Sie sich Zeit, um von Bildschirm zu entgiften und offline zu sein. Dadurch bauen Sie Stress ab.
1: Skorpion.
2: Arbeiten Sie heute noch einmal hart. Jeder Schritt, den Sie heute unternehmen, bringt Sie näher ans Ziel.
1: Schütze.
2: Heute gehen Sie entspannt an die Arbeit. Doch seien Sie nicht zu entspannt. Der Fehlerteufel lauert sicher schon.
1: Steinbock.
2: Heute sollten Sie sich auf Ihre Stärken konzentrieren und sie nutzen. Wenn Sie an sich glauben, können Sie heute regelrecht über sich hinauswachsen.
1: Wassermann.
2: Ihr Selbstbewusstsein strahlt. Nutzen Sie das, um Ihre Ideen zu präsentieren und beruflich voranzukommen.
1: Fische.
2: Sie sind am Zweifeln. Lassen Sie sich davon nicht aufhalten, sondern sehen Sie sie als Ansporn, sich weiterzuentwickeln.
1: Widder.
2: Ihre Stärken und Talente können andere inspirieren und motivieren. Doch seien Sie in Acht vor Neidern.
1: Stier.
2: Seien Sie stolz auf Ihre Fortschritte, auch wenn Sie noch so klein sind. Nicht alles fliegt Ihnen heute zu.
1: Zwillinge.
2: Entscheidungen formen Ihr Schicksal. Treffen Sie heute kluge Entscheidungen und seien Sie zuversichtlich, dass Sie den richtigen Weg wählen.
1: Krebs.
2: Heute ist ein guter Tag, um Zeit mit Freunden zu verbringen und soziale Beziehungen zu pflegen.
1: Löwe.
2: Denken Sie an Ihr Konsumverhalten. Dies kann einen positiven Einfluss auf die Welt haben.
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1: Ich bin Gregor Jusse Moser. Guten Morgen. Wenn es um Rentenansprüche für pflegende Angehörige geht, will der neue Bundesgesundheitsminister Linnemann nicht sparen. Das hat der CDU-Politiker der Bild am Sonntag gesagt, mit Blick auf bisher geplante Einsparungen. Er wolle das korrigieren, sodass die entsprechenden Rentenpunkte erhalten bleiben, versprach Linnemann. Auch von Kanzler Merz sowie aus CSU und SPD hatte es Kritik an möglichen Einsparungen bei pflegenden Angehörigen gegeben. Um Pflege und Rente wird es auch kommende Woche gehen bei einer Klausur der schwarz-roten Koalition. Beschlüsse müssten so schnell wie möglich umgesetzt werden, hat Kanzler Merz der Bild am Sonntag gesagt. Mehr von David Riemer.
2: Es gehe um eine schnelle und umfassende Entlastung für die Wirtschaft, vor allem fürs Handwerk und den Mittelstand. Das Kabinett kommt am Dienstag und Mittwoch in Schloss Neu-Hardenberg in Brandenburg zusammen. Wichtige Themen sind dabei auch die Ankurbelung der Wirtschaft sowie ein stärkerer Schutz vor Hitze und weiteren Folgen des Klimawandels.
1: Italien nimmt keine weiteren Migranten aus Deutschland zurück. Vizeregierungschef Salvini von der rechtspopulistischen Lega-Partei hat das damit begründet, dass deutsche Hilfsorganisationen mit Schiffen Geflüchtete im Mittelmeer aufnehmen und nach Italien bringen. Seit Mitte Juni gilt in der EU ein neuer Asyl- und Migrationspakt. Auf dessen Grundlage wollen Deutschland und andere Länder wieder Menschen zurückschicken, die über die italienische Küste in die EU gekommen und anschließend weitergereist waren. Zum Fußball. Der FC Bayern hat wie im Vorjahr den Franz-Beckenbauer-Supercup gewonnen. Der deutsche Meister siegte bei Vizemeister Borussia Dortmund mit 2:1. Die Münchner sind zum insgesamt 12. Mal Supercup-Sieger.
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1: Am heutigen Sonntag nach Auflösung lokaler Nebelfelder wechselnd bewölkt, vor allem im Südwesten auch längerer Sonnenschein. Dazu Höchstwerte zwischen 18 und 22, in Hochlagen um 16 Grad. Morgen zum Wochenstart meist sonnig, nur im Norden zunächst noch einige Wolken. Höchstwerte dann zwischen 21 und 24 Grad, auf dem kahlen Asten 17 Grad.
3: Jetzt das Aktuellste aus der Antenne NRW Verkehrszentrale. Achtung, auf der A3 Köln Richtung Frankfurt zwischen Siebengebirge und Bad Honnef-Linz. Da ist nach einem Unfall der rechte Fahrstreifen blockiert. Auf der A1 Dortmund Richtung Köln zwischen Hagen-West und Vollmerstein steht ein defektes Fahrzeug. Auch auf der A40 Essen Richtung Duisburg zwischen Mülheim an der Ruhr und Duisburg-Kaiserberg steht ein defektes Fahrzeug. Auf der A3 Oberhausen Richtung Köln zwischen Duisburg-Wedau und Kreuz-Breitscheid gibt es ebenfalls ein defektes Fahrzeug. Habt ihr mehr entdeckt? Dann gebt gern Bescheid per WhatsApp an die 0160 339 7000.
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1: Am heutigen Sonntag nach Auflösung lokaler Nebelfelder wechselnd bewölkt, vor allem im Südwesten auch längerer Sonnenschein. Dazu Höchstwerte zwischen 18 und 22, in Hochlagen um 16 Grad. Morgen zum Wochenstart meist sonnig, nur im Norden zunächst noch einige Wolken. Höchstwerte dann zwischen 21 und 24 Grad, auf dem Kahlen Asten 17 Grad.
2: Jetzt das Aktuellste aus der Antenne NRW Verkehrszentrale. Achtung, auf der A3 Köln Richtung Frankfurt zwischen Siebengebirge und Bad Honne-Flins. Da ist nach einem Unfall der rechte Fahrstreifen blockiert. Auf der A1 Dortmund Richtung Köln zwischen Hagen-West und Vollmerstein steht ein defektes Fahrzeug. Auch auf der A40 Essen Richtung Duisburg zwischen Mülheim an der Ruhr und Duisburg-Kaiserberg steht ein defektes Fahrzeug. Auf der A3 Oberhausen Richtung Köln zwischen Duisburg-Wedau und Kreuz-Breitscheid gibt es ebenfalls ein defektes Fahrzeug. Habt ihr mehr entdeckt? Dann gebt gern Bescheid per WhatsApp an die 0160 339 7000.
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1: Ich bin Gregor Jusse Moser. Guten Morgen. Wenn die Bundesregierung das Strafmaß bei Angriffen auf Zugbegleiter nicht bald verschärft, droht die Bahngewerkschaft IVG mit bundesweiten Streiks im Regionalverkehr ab Januar. Ein entsprechendes Gesetz müsse noch in diesem Jahr in den Bundestag, sagte Gewerkschaftschef Martin Burkhardt der Bild am Sonntag. David Riemer berichtet aus Berlin.
2: Anfang Februar war ein Schaffner in einem Regionalexpress von einem Fahrgast bei einer Ticketkontrolle angegriffen und tödlich verletzt worden. Seitdem fordert die EVG mehr Sicherheit für Zugbegleiter und erhöht jetzt den Druck. Bundesverkehrsminister Bilger hat kürzlich Gespräche in der Bundesregierung angekündigt, um auch bei Angriffen auf Zugbegleiter höhere Strafen zu erreichen, wie schon für Rettungskräfte.
1: Deutschland und Italien streiten weiter über die Rücknahme von Geflüchteten. Jetzt hat Italiens Vizeregierungschef Salvini angekündigt, keine Migranten zurückzunehmen, die nach Deutschland weitergereist sind. Salvini, der Vorsitzender der rechtspopulistischen Lega-Partei ist, begründet das damit, dass deutsche Hilfsorganisationen mit Schiffen Geflüchtete im Mittelmeer aufnehmen und nach Italien bringen. Allerdings regeln EU-Migrationspakte, dass Mitglieder Migranten dorthin zurückschicken dürfen, wo diese zuerst EU-Gebiet betreten haben. Für die deutsche Wirtschaft hat Bundeskanzler Merz rasche und umfassende Entlastungen angekündigt. Wachstum und Beschäftigung seien jetzt die wichtigsten Themen, sagte der CDU-Chef der Bild am Sonntag. Bei der Klausur am Dienstag und Mittwoch wolle er sein Kabinett darauf einschwören. Eine Woche vor dem Start der Fußball-Bundesliga hat Bayern München den ersten Titel der neuen Saison gewonnen, den Franz-Beckenbauer Supercup. In Dortmund setzte sich das Team mit 2:1 durch. Für die Bayern trafen Nathaniel Brown und Michael Olise, Dortmunds Anschlusstreffer schoss Fabio Silva.
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1: Am heutigen Sonntag nach Auflösung lokaler Nebelfelder wechselnd bewölkt, vor allem im Südwesten auch längerer Sonnenschein. Dazu Höchstwerte zwischen 18 und 22, in Hochlagen um 16 Grad. Morgen zum Wochenstart meist sonnig, nur im Norden zunächst noch einige Wolken. Höchstwerte dann zwischen 21 und 24 Grad, auf dem kahlen Asten 17 Grad.
3: Jetzt das Aktuellste aus der Antenne NRW Verkehrszentrale. Vorsicht auf der A46 Heinsberg Richtung Düsseldorf zwischen Kreuz Holz und Jüchen. Da steht ein liegengebliebenes Fahrzeug auf dem rechten Fahrstreifen. Auch auf der A1 Münster Richtung Osnabrück zwischen Flughafen Münster-Osnabrück und Ladbergen gibt es ein defektes Fahrzeug. Auf der A1 Dortmund Richtung Köln zwischen Hagen West und Vollmarstein steht ebenfalls ein kaputtes Auto. Habt ihr mehr entdeckt, dann gebt gern Bescheid per WhatsApp an die 0100 60 339 7000.
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1: Am heutigen Sonntag nach Auflösung lokaler Nebelfelder wechselnd bewölkt, vor allem im Südwesten auch längerer Sonnenschein. Dazu Höchstwerte zwischen 18 und 22, in Hochlagen um 16 Grad. Morgen zum Wochenstart meist sonnig, nur im Norden zunächst noch einige Wolken. Höchstwerte dann zwischen 21 und 24 Grad, auf dem kahlen Asten 17 Grad.
2: Jetzt das Aktuellste aus der Antenne NRW Verkehrszentrale. Vorsicht auf der A46 Heinsberg Richtung Düsseldorf zwischen Kreuz Holz und Jüchen. Da steht ein liegengebliebenes Fahrzeug auf dem rechten Fahrstreifen. Auch auf der A1 Münster Richtung Osnabrück zwischen Flughafen Münster-Osnabrück und Ladbergen gibt es ein defektes Fahrzeug. Auf der A1 Dortmund Richtung Köln zwischen Hagen West und Vollmarstein steht ebenfalls ein kaputtes Auto. Habt ihr mehr entdeckt? Dann gebt gern Bescheid per WhatsApp an die 0100 60 339 7000.
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1: Ich bin Gregor Jusse Moser. Guten Morgen. Wenn es um Rentenansprüche für pflegende Angehörige geht, will der neue Bundesgesundheitsminister Lindemann nicht sparen. Das hat der CDU-Politiker der Bild am Sonntag gesagt, mit Blick auf bisher geplante Einsparungen. Er wolle das korrigieren, sodass die entsprechenden Rentenpunkte erhalten bleiben. Ähnlich hatte sich auch Kanzler Merz geäußert. Eine Mehrheit der Menschen in Deutschland geht davon aus, dass Bundeskanzler Merz nicht bis zum Ende der laufenden Legislaturperiode im Amt bleiben wird. Das zeigt eine YouGov-Umfrage. Aus Berlin berichtet Jan-Henner Reitze.
2: Unterm Strich sind es 54% der Befragten, die erwarten, dass die Amtszeit von Merz vorzeitig zu Ende geht. Eine noch größere Mehrheit meint, dass der Kanzler durch die personellen Veränderungen rund um den Rücktritt von Jens Spahn als Unionsfraktionschef Autorität verloren hat. Und NRW-Ministerpräsident Hendrik Wüst halten mit 25% mehr Befragte für den geeigneteren Kanzler als Friedrich Merz mit 9%.
1: Italien nimmt keine weiteren Migranten aus Deutschland zurück. Vizeregierungschef Salvini von der rechtspopulistischen Lega-Partei hat das damit begründet, dass deutsche Hilfsorganisationen mit Schiffen Geflüchtete im Mittelmeer aufnehmen und nach Italien bringen. Teilweise reisen die Geflüchteten dann nach Deutschland weiter. Rein rechtlich dürfen EU-Länder Migranten dorthin zurückschicken, wo sie zuerst EU-Gebiet betreten haben. Wir schauen zum Fußball. Eine Woche vor dem Bundesliga-Start hat der FC Bayern mit dem Franz Beckenbauer Supercup den ersten Titel der Saison gewonnen. In Dortmund siegten die Münchner mit 2:1. Außerdem läuft seit gestern die erste Runde des DFB-Pokals. Weiter sind zum Beispiel schon Leipzig, Augsburg, Nürnberg, Leverkusen oder auch Bremen. Heute ab 13 Uhr spielen unter anderem Greuther Fürth gegen Bochum, der Balinger SC gegen Magdeburg oder auch Düsseldorf gegen Freiburg.
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1: Wenn sich die letzten Nebelfelder aufgelöst haben, ist es heute mal sonnig, mal bewölkt. Vor allem im Südwesten von NRW scheint auch mal länger die Sonne. Dazu gibt es Höchstwerte zwischen 18 und 22, in Hochlagen um 16 Grad. Morgen zum Wochenstart meist sonnig, nur im Norden zunächst noch einige Wolken. Höchstwerte dann zwischen 21 und 24 Grad, auf dem kahlen Asten 17 Grad.
3: Jetzt das Aktuellste aus der Antenne NRW Verkehrszentrale. Achtung, auf der A46 Heinsberg Richtung Düsseldorf zwischen Kreuzholz und Jüchen, da steht ein liegen gebliebenes Fahrzeug auf dem rechten Fahrstreifen. Auch auf der A1 Euskirchen Richtung Köln und zurück zwischen Kreuzköln West und Köln-Bocklemünd sind Personen auf dem Standstreifen. Auf der A57 Nimwegen Richtung Krefeld zwischen Sonsbeck und Alten gibt es ein defektes Fahrzeug. Und auf der A1 Köln Richtung Dortmund zwischen Kreuz Leverkusen und Burscheid ebenfalls ein defektes Fahrzeug. Habt ihr mehr entdeckt? Dann gebt gern Bescheid per WhatsApp an die 0160 339 7000.
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1: Wenn sich die letzten Nebelfelder aufgelöst haben, ist es heute mal sonnig, mal bewölkt. Vor allem im Südwesten von NRW scheint auch mal länger die Sonne. Dazu gibt es Höchstwerte zwischen 18 und 22, in Hochlagen um 16 Grad. Morgen zum Wochenstart meist sonnig, nur im Norden zunächst noch einige Wolken. Höchstwerte dann zwischen 21 und 24 Grad, auf dem kahlen Asten 17 Grad.
2: Jetzt das Aktuellste aus der Antenne NRW Verkehrszentrale. Achtung, auf der A46 Heinsberg Richtung Düsseldorf zwischen Kreuzholz und Jüchen, da steht ein liegengebliebenes Fahrzeug auf dem rechten Fahrstreifen. Auch auf der A1 Euskirchen Richtung Köln und zurück zwischen Kreuz Köln West und Köln Bocklemünd sind Personen auf dem Standstreifen. Auf der A57 Nimwegen Richtung Krefeld zwischen Sonsbeck und Alten gibt es ein defektes Fahrzeug. Und auf der A1 Köln Richtung Dortmund zwischen Kreuz Leverkusen und Burscheid ebenfalls ein defektes Fahrzeug. Habt ihr mehr entdeckt? Dann gebt gern Bescheid per WhatsApp an die 0160 339 7000.
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1: Yeah. 23. August 2007. Kalcha Candela stehen kurz vor ihrem großen Erfolg mit Hammer.
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1: Eigentlich sind Kalcha Candela bekannt dafür, dass sie meistens in die Reggae-Richtung gehen. Und normalerweise hätten sie wahrscheinlich zur Mitte des Jahres sicher auch einen Reggae-Sommer-Hit rausgebracht, so wie sie es vorher ganz oft gemacht haben, damals 2007. Aber diesmal, da machen es die Jungs aus Berlin anders. Sie lassen sich mit Hammer ein bisschen mehr Zeit und bringen die Nummer erst in Richtung Ende des Sommers raus. Und also Reggae-lastig ist der Song diesmal auch nicht. Hammer ist eine Mischung aus Pop, Dancehall, Hip-Hop und Salsa. Ziemlich jahreszeitneutral und die Texte sind diesmal viel persönlicher. Es geht um ein Mädel, das sie im Club sehen und von dem sie einfach nur hin und weg sind. Sie ist sexy, sie ist glamourös, aber eben auch ein Mix aus Studi und Ghetto. Und das spiegelt das Image der sieben Jungs eigentlich auch perfekt wider. Auf Themen wie Antirassismus, Gleichberechtigung und Multikulti verzichten die Jungs ab da in ihren Songs zum großen Teil. Denn sie sagen, wer mit uns feiert, der hat das Wichtigste sowieso schon kapiert. Mit dieser Einstellung schaffen es die Jungs bis ganz nach oben und werden zu einer wichtigen Größe in der Welt der Musik von Jean-Paul, Seed und Gentlemen.

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1: Ich bin Gregor Jusse Moser. Wer Zugpersonal angreift, soll härter bestraft werden. Ein Gesetz dafür hat die Bundesregierung angekündigt, aber noch nicht umgesetzt. Deshalb droht die Bahngewerkschaft EVG mit Streiks. EVG-Chef Burkhardt sagte der Bild am Sonntag, das Gesetz müsse noch dieses Jahr in den Bundestag, sonst werde im Januar im Nahverkehr gestreikt. Im Februar war bei Kaiserslautern ein Zugbegleiter attackiert und getötet worden. Die Pflegeversicherung ist in Finanznöten, deshalb sind Einsparungen geplant. Der neue Bundesgesundheitsminister Lindemann will bei Rentenansprüchen für pflegende Angehörige aber doch nicht sparen, wie er der Bild am Sonntag gesagt hat. Ronny Thorau berichtet.
2: Menschen, die ihre Angehörigen pflegen, bekommen unter bestimmten Voraussetzungen Rentenbeiträge gezahlt, bis zu 740 Euro im Monat. Lindemanns Amtsvorgängerin Nina Waken hatte einen Entwurf zur Pflegereform vorgelegt, der diese Ansprüche auf 70% kürzen würde. Gesundheitsminister Lindemann findet, damit verliere die Gesellschaft an Wärme, weil es bei pflegenden Angehörigen um Menschen gehe, die unsere Gesellschaft zusammenhalten.
1: Gedenken an die Opfer des Anschlags in Solingen. Dort hatte vor 2 Jahren ein islamistischer Terrorist beim Stadtfest 3 Menschen mit einem Messer getötet, 8 weitere wurden verletzt. Der Täter wurde letztes Jahr zu lebenslanger Haft mit anschließender Sicherungsverwahrung verurteilt. Jetzt am Vormittag findet ein Gottesdienst in der evangelischen Stadtkirche in Solingen statt. Für den Abend ist unter anderem ein öffentliches Gedenken geplant. Die Gottesanbeterin breitet sich in Deutschland immer weiter aus. Der Naturschutzbund NABU zählt seit Anfang Juli mehr als 15.000 gemeldete Sichtungen. Früher kam das Insekt nur am Kaiserstuhl vor, mittlerweile ist es sogar in Berlin ein häufiger Anblick. Der Grund dafür ist laut NABU der Klimawandel. Wärmere Temperaturen begünstigen die Entwicklung der Eipakete.
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1: Wenn sich die letzten Nebelfelder aufgelöst haben, ist es heute mal sonnig, mal bewölkt. Vor allem im Südwesten von NRW scheint auch mal länger die Sonne. Dazu gibt es Höchstwerte zwischen 18 und 22, in Hochlagen um 16 Grad. Morgen zum Wochenstart meist sonnig, nur im Norden zunächst noch einige Wolken. Höchstwerte dann zwischen 21 und 24 Grad, auf dem kahlen Asten 17 Grad.
3: Jetzt das Aktuellste aus der Antenne NRW Verkehrszentrale. Vorsicht auf der A3 Köln Richtung Frankfurt zwischen Siebengebirge und Bad Honnef-Linz, da steht ein defektes Fahrzeug. Auch auf der A1 Köln Richtung Dortmund zwischen Kreuz Leverkusen und Burscheid müsst ihr wegen eines defekten Fahrzeugs aufpassen. Dazu noch die A43 Recklinghausen Richtung Münster an der Anschlussstelle Recklinghausen-Herten, auch da steht ein defektes Fahrzeug. Habt ihr mehr entdeckt? Dann gib gern Bescheid per WhatsApp an die 0100 60 339 7000.
4: Willkommen zu Happy Holiday, der Travel Show. Heute nehmen wir euch mit in einen US-Bundesstaat, der oft unterschätzt wird und genau deshalb so überrascht. Alabama ist ein Ort voller Kontraste, sanfte Strände am Golf von Mexiko, dichte Wälder, charmante Südstaatenstädte und eine Geschichte, die Amerika prägt wie kaum eine andere. Wir entdecken den Mix aus Tradition, modernem Südstaaten-Lifestyle und genießen die entspannte Küstenatmosphäre mit zum Teil kreolischem Flair. Und natürlich darf die legendäre Südstaaten-Gastfreundschaft nicht fehlen. Herzlich, offen und immer mit einem Lächeln. Macht euch bereit für Soulfood, warmes Klima, viel Musik und Geschichten, die unter die Haut gehen. Alabama, ein Reiseziel, das überrascht, berührt und garantiert länger im Kopf bleibt. Ich bin Dieter Döring, euer Urlaubsguide.
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0: Willkommen in der Reisesendung Happy Holiday, wie immer am Sonntagvormittag. Und dieses Mal wird es ein bisschen persönlicher. Meine Kollegin Saskia Santana, die diese Sendung ja mit mir produziert, schickt uns heute ausgerechnet dorthin, wo sie selbst mehrere Jahre mit ihrer Familie gelebt hat. Nach Alabama. NASA-Raketen, Bürgerrechtsgeschichte, weiße Sandstrände, legendäre Musikstudios, das alles liegt im selben Bundesstaat. Saskias Mann Chris ist Amerikaner, hat selbst in Alabama gelebt und sagt, gerade aus Europa wird der Staat ziemlich schnell unterschätzt.
1: Ich glaube, viele Europäer denken bei Alabama erstmal an einen sehr ländlichen und konservativen Staat im Süden der USA. Und das ist auch nicht komplett falsch. Aber eben nur ein Teil der Geschichte. Du hast die NASA und eine riesige Technologie-Branche in Huntsville, die Geschichte des Civil Rights Movement, den Hafen von Mobile und dann ganz im Süden weiße Strände und den Golf von Mexiko. Alabama ist viel diverser, als viele Leute erwarten.
0: Und wie unterschiedlich Alabama sein kann, zeigt sich sogar daran, wie man dort inzwischen Urlaub plant. 2026 ist das Year of Alabama Trails. Und mit Trails sind längst nicht nur Wanderwege gemeint. Brooklyn Lundy vom Alabama Tourism Department hat uns erzählt, dass es inzwischen Themenrouten für so ziemlich alles gibt, bis hin zu einer ziemlich speziellen Variante.
2: We have our craft beer, we have wine, we have aviation.
3: Es gibt eine Bierroute, eine Weinroute, einen Luftfahrttrail und einen Foodtrail. Die Themen reichen von ganz allgemein bis zu sehr speziell. Sogar einen Barbecue-Trail, der ausschließlich zu Tankstellen mit legendärem Barbecue führt.
4: We have a gas station barbecue trail, if you're interested in that as well.
0: Und auch musikalisch und historisch hat der Bundesstaat einiges hinterlassen. Aretha Franklin, Martin Luther King und Rosa Parks führen uns gleich zu Orten, die weit über Alabama hinaus Geschichte geschrieben haben.
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1: Wenn sich die letzten Nebelfelder aufgelöst haben, ist es heute mal sonnig, mal bewölkt. Vor allem im Südwesten von NRW scheint auch mal länger die Sonne. Dazu gibt es Höchstwerte zwischen 18 und 22, in Hochlagen um 16 Grad. Morgen zum Wochenstart meist sonnig, nur im Norden zunächst noch einige Wolken. Höchstwerte dann zwischen 21 und 24 Grad, auf dem kahlen Asten 17 Grad.
2: Jetzt das Aktuellste aus der Antenne NRW Verkehrszentrale. Vorsicht auf der A3 Köln Richtung Frankfurt zwischen Siebengebirge und Bad Honnef-Linz, da steht ein defektes Fahrzeug. Auch auf der A1 Köln Richtung Dortmund zwischen Kreuz Leverkusen und Burscheid müsst ihr wegen eines defekten Fahrzeugs aufpassen. Dazu noch die A43 Recklinghausen Richtung Münster an der Anschlussstelle Recklinghausen-Herten, auch da steht ein defektes Fahrzeug. Habt ihr mehr entdeckt, dann gebt gern Bescheid per WhatsApp an die 0100 60 339 7000.
3: Schön, dass ihr am Sonntagvormittag bei uns seid in der Reisesendung Happy Holiday. Von der Tankstelle geht's jetzt mal direkt ins Tonstudio und zwar nach Muscle Shoals im Norden Alabamas. Der Ort ist ziemlich klein, sein musikalischer Lebenslauf dagegen eher nicht. Brooklyn Lundy vom Alabama Tourism Department hat uns ja schon die etwas ungewöhnlichen Trails vorgestellt. Einer davon führt mitten durch Alabamas Musikgeschichte.
4: We have a music trail where it goes through Muscle Shoals, the hit recording capital of the world.
5: Musikfans können auf unserem Music Trail nach Muscle Shoals reisen, der Welthauptstadt der Hitaufnahmen. Dort stehen die berühmten Muscle Shoals Sound Studios und die Fame Recording Studios, in denen Aretha Franklin viele ihrer Nummer 1 Hits aufgenommen hat.
4: So many of her number one hits.
3: Und Alabama hat nicht nur Musikgeschichte geschrieben. Fährt man von dort weiter Richtung Süden, landet man an Orten, die mit einem sehr viel ernsteren Kapitel der amerikanischen Geschichte verbunden sind. Montgomery, Birmingham und auch Selma gehören zu den wichtigsten Schauplätzen der Bürgerrechtsbewegung. 1955 weigert sich Rosa Parks in Montgomery, ihren Sitzplatz im Bus für einen weißen Fahrgast aufzugeben. Ihr Protest wurde zu einem entscheidenden Moment im Kampf gegen die Rassentrennung. Brooklyn über die Bedeutung dieser Zeit.
5: Das veränderte den Blick auf die Bürgerrechte in den Vereinigten Staaten grundlegend. Martin Luther King kam später nach Birmingham, um für Gleichberechtigung und Gerechtigkeit zu kämpfen. Heute erinnern Museen und die berühmte 16th Street Baptist Church an diese Zeit.
3: Als nächstes fahren wir nach Huntsville und haben jemanden gefragt, der die Stadt nicht nur als Touristin kennt. Naima, Tochter meiner Kollegin Saskia Santana, ist dort quasi aufgewachsen und hat ein paar deutlich weniger offizielle Empfehlungen für uns. Gleich hier in Happy Holiday, ich bin Dieter Düring.
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0: 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Bei uns klingt euer Sonntagvormittag nach Urlaub in Happy Holiday, der Travel Show. Huntsville im Norden Alabamas ist vor allem für eins bekannt, Raumfahrt. Hier steht das US Space Rocket Center und die NASA entwickelt im Marshall Space Flight Center seit Jahrzehnten Raketentechnik. Aber wir wollten wissen, wie Huntsville aussieht, wenn man dort nicht nur ein paar Tage Urlaub macht. Meine Kollegin Saskia hat ja mehrere Jahre mit ihrer Familie in Huntsville, Alabama gelebt und ihre Tochter Naima sagt, die Stadt überrascht erstmal.
1: Ich glaube, was jemand am meisten überraschen würde, ist, Huntsville ist nicht so wie der Rest von Alabama. Also es gibt sehr, sehr viele jüngere Leute dort auch und es ist sehr modern. Also ich glaube, wenn jemand sich Alabama vorstellt, denkt man einfach an Felder und dass da nichts ist. Natürlich, es gibt auch Orte, wo sowas ist, aber es ist viel mehr modern, als man denkt.
0: In Downtown stehen alte Gebäude neben neuen Cafés und Geschäften und Naima empfiehlt zum Beispiel Bridge Street mit Restaurants, Läden und Kino. Eine Sache ist allerdings ziemlich amerikanisch geblieben. Entfernungen werden anders bewertet. Was wir Deutsche noch unter, da laufe ich mal schnell hin, verbuchen, kann in Alabama schon verdächtig nach einer Autofahrt aussehen.
1: Ich bin Strecken mit dem Auto gefahren, wo ich jetzt dran denke, das kann man laufen. In so 10, 20 Minuten könnte man dahin laufen. Aber ich bin einfach mit dem Auto gefahren, weil so war das.
0: Für einen Besuch heißt es übrigens ganz praktisch Mietwagen einplanen. Öffentliche Verkehrsmittel sind in Huntsville keine besonders überzeugende Alternative. Und wer zwischendurch raus aus der Stadt will, findet rundum Wälder, Aussichtspunkte und Wanderwege. Naima empfiehlt Montesano, eine Empfehlung, hinter der sie persönlich mit voller Überzeugung steht.
1: Und dann würde ich beim Montesano wandern gehen. Da gibt es auch einen Wasserfall am Ende und das macht dann das ganze Laufen wert.
2: Ich würde nie wandern gehen, ich sage das nur für die Show.
0: Danke für diese persönliche Empfehlung, Naima. Von den Bergen im Norden geht's als nächstes einmal quer durch Alabama Richtung Süden und dort verändert sich nicht nur die Landschaft.
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1: Ich bin Gregor Jusse Moser. 2 Jahre nach dem islamistischen Terroranschlag in Solingen wird heute der Opfer gedacht. Damals hatte ein abgelehnter Asylbewerber beim Stadtfest 3 Menschen mit einem Messer getötet und 8 verletzt. Er wurde letztes Jahr zu lebenslanger Haft und anschließender Sicherungsverwahrung verurteilt. Nach einem Gottesdienst in der evangelischen Stadtkirche jetzt am Vormittag sind für den Abend eine Dialogveranstaltung und ein öffentliches Gedenken geplant. Dazu wird auch NRW-Ministerpräsident Wüst erwartet. Betroffene Gesichter und große Worte habe es gegeben, aber keine Taten. Das bemängelt die Bahngewerkschaft EVG nach der tödlichen Attacke auf einen Zugbegleiter vor einem halben Jahr. Weil die Bundesregierung die versprochene Strafrechtsverschärfung für solche Taten noch nicht umgesetzt hat, droht Gewerkschaftschef Burkhardt in der Bild am Sonntag jetzt mit Streiks im Regionalverkehr ab Januar. Italien will trotz neuer EU-Regeln bis auf Weiteres keine Migranten aus Deutschland zurücknehmen. Vize-Regierungschef Salvini begründet das damit, dass deutsche Hilfsorganisationen mit Schiffen Geflüchtete im Mittelmeer aufnehmen und nach Italien bringen. Mehr von Tine Klimach.
2: Theoretisch muss Italien nach den neuen EU-Regeln die Menschen aufnehmen, weil jeder Migrant in dem EU-Land einen Asylantrag stellen muss, das er zuerst betreten hat. Deshalb wollen Deutschland und andere Länder Migranten wieder zurückschicken, die über die italienische Küste in die EU kamen. Trotzdem hat Rom seit Inkrafttreten des neuen Pakts Mitte Juni keinen einzigen Migranten aus Deutschland zurückgenommen. Italien sagt, das Aufnahmesystem ist komplett überlastet.
1: Für die deutsche Wirtschaft hat Bundeskanzler Merz rasche und umfassende Entlastungen angekündigt. Wachstum und Beschäftigung seien jetzt die wichtigsten Themen, sagte der CDU-Chef der Bild am Sonntag. Bei der Klausur am Dienstag und Mittwoch wolle er sein Kabinett darauf einschwören.
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1: Wenn sich die letzten Nebelfelder aufgelöst haben, ist es heute mal sonnig, mal bewölkt. Vor allem im Südwesten von NRW scheint auch mal länger die Sonne. Dazu gibt's Höchstwerte zwischen 18 und 22, in Hochlagen um 16 Grad. Morgen zum Wochenstart meist sonnig, nur im Norden zunächst noch einige Wolken. Höchstwerte dann zwischen 21 und 24 Grad, auf dem kahlen Asten 17 Grad.
3: Jetzt das Aktuellste aus der Antenne NRW Verkehrszentrale. Achtung, auf der A555 Köln Richtung Bonn im Bereich Kreisverkehr Köln-Baiental, da steht ein defektes Fahrzeug. Auch auf der A3 Frankfurt Richtung Köln zwischen Siebengebirge und Kreuzbonn-Siegburg steht ein defektes Fahrzeug, bitte vorsichtig ran. Auf der A46 Düsseldorf Richtung Wuppertal zwischen Hahn-West und Hahn-Ost habt ihr ebenfalls ein defektes Fahrzeug auf der Strecke. Auf der A2 Hannover Richtung Dortmund zwischen Hamm-Üntrop und Hamm stockt es, da verliert ihr mindestens 5 Minuten. Habt ihr mehr entdeckt, dann gebt gern Bescheid per WhatsApp an die 0160 339 7000.
4: Willkommen zur zweiten Stunde der Reisesendung Happy Holiday. Heute reisen wir in die USA, in einen Südstaat, der mehr Geschichte erzählt, als man auf den ersten Blick vermutet. Alabama, das ist der tiefe Süden mit warmem Herzschlag, weiten Landschaften und Momenten, die uns sofort einfangen. Alabama ist Soulfood, Jazz, Natur und Geschichte, ein Mix, der uns nicht nur begleitet, sondern auch berührt. Also, Koffer zu, Kopf frei, wir tauchen ein in einen Staat, der in den Süden Amerikas so zeigt, wie er wirklich ist. Ich bin Dieter Döring, euer Urlaubsguide.
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0: Hier ist die Reisesendung Happy Holiday. Wir sind inzwischen ganz im Süden Alabamas angekommen. Ja, und wer gerade noch Wälder und Hügel im Kopf hatte, darf jetzt umdenken. Chris kennt Alabama aus amerikanischer Perspektive und lebt heute mit seiner Frau Saskia Santana in Deutschland. Er findet, dass man auf dem Weg nach Süden ziemlich schnell merkt, dass Alabama nicht überall gleich tickt.
1: Das Spannende an Alabama ist, dass sich der Staat vom Norden nach Süden wirklich komplett verändert. Im Norden hast du Hügel, Felder und Huntsville mit seiner Space- und Technologie-Branche. Zentral-Alabama ist stark von der Civil Rights Movement geprägt. Und dann kommst du runter Richtung Mobile, Dauphin Island, Gulf Shores und Orange Beach. Und plötzlich bist du an der Golfküste. Da beginnt das, was für Amerikaner Island Time. Alles wird ein bisschen langsamer und entspannter.
0: Bevor wir uns allerdings komplett der Island Time hingeben, lohnt sich ein Stopp in Mobile. Die Stadt ist eine der ältesten

0: Ältesten Städte an der Golfküste und hat New Orleans bei einer Sache sogar etwas voraus. Brooklyn Lundy vom Alabama Tourism Department.
1: A lot of people think it's New Orleans, when in reality it actually started in Mobile.
2: Viele glauben, Mardi Gras sei in New Orleans entstanden. Tatsächlich begann alles in Mobile. Deshalb sagen wir mit einem Augenzwinkern: Der Geburtsort des Mardi Gras liegt in Alabama.
0: Und noch weiter südlich wird aus Alabama dann endgültig Strandurlaub. Chris hat hierfür ein paar ziemlich konkrete Empfehlungen.
3: Wenn ich jemanden die Golfküste zeigen würde, würde ich nicht nur an den Strand fahren. Ich würde nach Dauphin Island, Mobile und natürlich Gulf Shores und Orange Beach. Und definitiv Seafood essen. Eines unserer Lieblingsrestaurants ist der Fish River Grill in Foley, vor allem wegen der Swamp Soup. Und wenn ihr Live-Musik mögt, das Floribama liegt direkt an der Grenze zu Florida und ist ein Must-See.
0: Swamp Soup ist übrigens eine würzige Suppe mit Bohnen, Blattgemüse und geräucherter Wurst. Und bevor ihr jetzt nach Alabama ins Auto steigt oder am Strand die Hüllen fallen lasst, meine Kollegin Saskia hat da ein paar Dinge, die ihr vorher wissen solltet.
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1: Wenn sich die letzten Nebelfelder aufgelöst haben, ist es heute mal sonnig, mal bewölkt. Vor allem im Südwesten von NRW scheint auch mal länger die Sonne. Dazu gibt es Höchstwerte zwischen 18 und 22, in Hochlagen um 16 Grad. Morgen zum Wochenstart meist sonnig, nur im Norden zunächst noch einige Wolken. Höchstwerte dann zwischen 21 und 24 Grad, auf dem kahlen Asten 17 Grad.
2: Jetzt das Aktuellste aus der Antenne NRW Verkehrszentrale. Achtung, auf der A555 Köln Richtung Bonn im Bereich Kreisverkehr Köln-Baiental, da steht ein defektes Fahrzeug. Auch auf der A3 Frankfurt Richtung Köln zwischen Siebengebirge und Kreuz Bonn-Siegburg steht ein defektes Fahrzeug, bitte vorsichtig ran. Auf der A46 Düsseldorf Richtung Wuppertal zwischen Hahn West und Hahn Ost habt ihr ebenfalls ein defektes Fahrzeug auf der Strecke. Auf der A2 Hannover Richtung Dortmund zwischen Hamm-Üntrop und Hamm stockt es, da verliert ihr mindestens 5 Minuten. Habt ihr mehr entdeckt, dann gebt gern Bescheid per WhatsApp an die 0160 339 7000.
3: In der Reisesendung Happy Holiday machen wir heute Lust auf Urlaub in Alabama. Meine Kollegin Saskia kennt die Unterschiede zwischen Deutschland und Alabama ziemlich gut. Sie hat dort mehrere Jahre gelebt und Criminal Justice studiert, also Strafrecht und Polizeiarbeit. Manches läuft in Alabama tatsächlich ein bisschen anders als bei uns, zum Beispiel eine ganz normale Polizeikontrolle.
4: Wenn euch die Polizei anhält, dann bleibt ihr auf jeden Fall am besten im Auto und lasst die Hände sichtbar am Lenkrad. Bitte nicht schon mal besonders deutsch hilfsbereit im Handschuhfach nach den Papieren wühlen. Also am besten einfach warten, bis der Officer euch sagt, was er braucht. Und diese gelben Schulbusse, die man natürlich aus Filmen kennt, wenn da die roten Lichter blinken und das Stoppschild rauskommt, dann heißt das wirklich Stopp. Nicht, da passe ich noch vielleicht noch vorbei. Dafür dürft ihr an roten Ampeln nach dem Anhalten rechts abbiegen. Insofern da kein Schild steht, das das verbietet. Das wird dann, je nachdem, wie lange ihr da wart, schwierig, wenn ihr wieder nach Deutschland kommt. Da darf man das dann natürlich nicht ohne grünen Pfeil.
3: Ja, und auch der Beifahrer darf während der Fahrt nichts trinken.
4: Offene Alkoholbehälter im Fahrgastraum sind absolut verboten. Und auch öffentlich betrunken einen auf Vollkatastrophe zu machen, das kann als Public Intoxication enden. Wenn öffentlich Alkohol, dann nur in diesen braunen Papiertüten. Zudem sind No-Trespassing-Schilder nicht unbedingt als freundlicher Gestaltungsvorschlag gemeint. Alabama ist ein Stand-Your-Ground-Staat und Selbstverteidigung wird da ein bisschen anders behandelt als bei uns. Also Privatgrund auch als Privatgrund behandeln. Es gibt schönere Arten, amerikanische Gastfreundschaft kennenzulernen.
3: Ihren vielleicht einprägsamsten Alabama-Kulturschock hat Saskia nicht mit der Polizei und auch nicht auf irgendeinem Privatgrundstück gehabt, sondern ganz friedlich am Strand von Gulf Shore, noch bevor sie überhaupt in den USA gelebt hat.
4: Da haben wir nur in Alabama Urlaub gemacht und waren das erste Mal in Gulf Shores am Strand und ich denke mir nichts dabei, ziehe mein Bikini-Oberteil aus, leg mich hin und mein Mann kriegt einen halben Herzinfarkt neben mir und meint, oh, put that back on. Und ich dachte so, was, hier oben ohne am Strand ist nicht ganz so selbstverständlich wie bei uns. Da hatte ich dann so meinen ersten amerikanischen Kulturschock und die Amerikaner wahrscheinlich überhaupt den Schock ihres Lebens.
3: Also örtliche Regeln und Schilder lieber einmal mehr lesen. Und nachdem wir jetzt wissen, was wir in Alabama nicht machen sollen, wollen wir doch mal wissen, was wir unbedingt erleben sollten. Gleich hier in Happy Holiday, ich bin Dieter Döring.
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0: Happy Holidays, hier die Reisesendung. Zum Schluss bleibt eigentlich nur noch eine Frage. Warum Alabama? Brooklyn Lundy vom Alabama Tourism Department.
1: I think a lot of Germans really enjoy coming into Alabama because of the experience.
2: Deutsche Besucher schätzen vor allem das Gesamterlebnis. So etwas findet man nirgendwo sonst. Alabama reicht von den Bergen bis zur Golfküste, ist einer der artenreichsten Bundesstaaten der USA und verbindet Natur, Geschichte, gutes Essen und eine Kultur, in der Gastfreundschaft ganz selbstverständlich dazugehört.
1: One of the most friendly people in the South.
0: Ja, und beim guten Essen fehlt uns noch eine Spezialität, die ziemlich eindeutig nach Alabama gehört: weiße Barbecue-Soße.
1: Back in Decatur, Alabama, we're known for the white sauce.
2: Berühmt ist Alabama außerdem für seine weiße Barbecue-Soße aus Decatur. Sie basiert auf Essig und Mayonnaise und ist so typisch für die Region, dass manche Menschen dort früher dachten, Barbecue-Soße müsse grundsätzlich weiß sein.
1: I thought barbecue sauce was white.
0: Und zum Schluss bekommt noch die jüngste Alabama-Expertin aus Saskias Familie das Wort. Lila ist 11 und hat einen großen Teil ihrer Kindheit in Huntsville verbracht. Besonders anders fand sie dort die Nachbarschaft.
3: Das Nachbarschaft, die ist ganz anders. Da gibt es kein Einkaufen und sowas. Da gibt es nur die Häuser und da musst du eigentlich fahren zum Einkaufen und sowas. Da gibt es nur die Häuser. Da kannst du gerne mit deinen Freunden immer spielen und sowas.
0: Für Familien hat Huntsville natürlich auch etwas zu bieten, das ein bisschen spektakulärer ist als die Nachbarschaft. Das US Space Rocket Center.
3: Das ist cool, wegen da gibt es viele Plätzchen, wo du mal dann malen kannst für den Kinder. Da gibt es eine, wo du reingehst und dann ist das wie ein Flugsimulator.
0: Bei der Frage nach ihrem Lieblingsrestaurant in Huntsville braucht Lila keine lange Erklärung.
3: Mein Lieblings-Applebee's. Besten Apfelsaft.
0: Applebee's, damit ist das wichtigste kulinarische Urteil dieser Reise auch gefällt. Ja, und nächste Woche bleiben wir in den USA, da geht's nach Washington D.C. Wir hoffen, wir haben Lust auf Alabama gemacht. Wir, das sind Saskia Santana und ihre Familie und natürlich auch Eike Knall. Ich bin Dieter Düring und auch nächste Woche euer Urlaubsguide.
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1: Ich bin Gregor Jose Moser. Wegen einer neuen heißen Wetterphase warnt Griechenlands Wetteramt Einwohner und Urlauber für die kommende Woche vor Temperaturen von bis zu 40 Grad. Aus Athen, Takis Zafos.
2: Wegen extremer Trockenheit herrscht in weiten Teilen des Landes hohe Waldbrandgefahr. Die Behörden raten besonders Touristen, die direkte Sonne zu meiden und ausreichend Wasser zu trinken, auf keinen Fall fettige Nahrung und Alkohol zu sich nehmen, sagen die Ärzte. Die Hitzewelle soll mindestens 10 Tage dauern.
1: Der islamistische Anschlag in Solingen vor 2 Jahren wirkt noch immer in der Stadtgesellschaft nach. Das hat bei einem Gedenkgottesdienst die Superintendantin des evangelischen Kirchenkreises Solingen, Ilka Werner, gesagt. Bis heute gebe es tiefe Trauer, Schmerz und die hilflose Frage danach, wie man sich schützen könne. Am 23. August 2024 hatte ein abgelehnter syrischer Asylbewerber auf einem Stadtfest 3 Menschen mit einem Messer getötet und 8 verletzt. Wer Zugpersonal angreift, soll härter bestraft werden. Ein Gesetz dafür hat die Bundesregierung angekündigt, aber noch nicht umgesetzt. Deshalb droht die Bahngewerkschaft EVG mit Streiks ab Januar, so EVG-Chef Burkhardt in der Bild am Sonntag. Im Februar war bei Kaiserslautern ein Zugbegleiter attackiert und getötet worden. Fußball gibt's auch heute wieder zu sehen. Es läuft seit Freitag ja die 1. Runde im DFB-Pokal. Eine Runde weiter sind zum Beispiel schon Nürnberg, Leipzig, Augsburg und Stuttgart. Und so einige Teams wollen heute ab 13 Uhr nachziehen. Unter anderem spielen Greuther Fürth gegen Bochum, der Balinger SC gegen Magdeburg oder auch Düsseldorf gegen Freiburg.
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1: Mal sonnig, mal bewölkt, vor allem im Südwesten von NRW scheint auch mal länger die Sonne. Dazu gibt es Höchstwerte zwischen 18 und 22, in Hochlagen um die 16 Grad. Morgen zum Wochenstart meist sonnig, nur im Norden zunächst noch einige Wolken, Höchstwerte dann zwischen 21 und 24 Grad, auf dem kahlen Asten 17 Grad.
3: Jetzt das Aktuellste aus der Antenne NRW Verkehrszentrale. Vorsicht auf der A559 Köln-Gremberg Richtung Köln-Porz zwischen Kreuz Köln-Gremberg und Dreieck Porz. Dort ist eine Unfallstelle noch nicht gesichert. Auch auf der A4 Kölner Ring Köln Richtung Herlen-Aachen zwischen Köln-Poll und Kreuz Köln-Süd hat es gekracht. Auch hier ist noch nichts abgesichert. Auf der A44 Kassel Richtung Dortmund braucht ihr zwischen Kreuz Werl und Kreuz Dortmund-Unna rund 16 Minuten länger. Auf der A4 Kölner Ring Köln Richtung Herlen-Aachen zwischen Köln-Poll und Kreuz Köln-Süd kommen nochmal etwa 9 Minuten plus dazu. Auf der A1 Münster Richtung Osnabrück zwischen Flughafen Münster-Osnabrück und Längerich läuft es stockend. Habt ihr mehr entdeckt, dann gebt gern Bescheid per WhatsApp an die 0160 339 7000.
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5: Wie schön, dass ihr bei uns seid. Ich bin die Anne und freue mich sehr, dass wir den letzten Tag der Woche hier gemeinsam verbringen. Wir machen es uns ganz gemütlich. Die Mittagszeit jetzt an diesem Sonntag starten wir mit dem Lieblingssong der Queen. Das hat sie tatsächlich mal in einem Interview gesagt. Sixpence None the Richer mit Kiss Me. Hochromantische Grüße gehen raus an euch. Mahlzeit.

Mahlzeit, euer Sonntagmittag mit Antenne NRW und den besten Hits aller Zeiten. 1983 ist dieses Goldstück hier herausgekommen. Von Deep Itch Mode, Everything Counts, und das dazugehörige Video, das wurde damals in Berlin gedreht. Eigentlich ein, ja, schönes Zeitdokument des damaligen Berlins. Wir genießen den Sonntag gemeinsam.

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1: Mal sonnig, mal bewölkt. Vor allem im Südwesten von NRW scheint auch mal länger die Sonne. Dazu gibt es Höchstwerte zwischen 18 und 22, in Hochlagen um die 16 Grad. Morgen zum Wochenstart meist sonnig, nur im Norden zunächst noch einige Wolken. Höchstwerte dann zwischen 21 und 24 Grad, auf dem kahlen Asten 17 Grad.
2: Jetzt das Aktuellste aus der Antenne NRW Verkehrszentrale. Vorsicht auf der A559 Köln-Gremberg Richtung Köln-Porz zwischen Kreuz Köln-Gremberg und Dreieck Porz. Dort ist eine Unfallstelle noch nicht gesichert. Auch auf der A4 Kölner Ring Köln Richtung Herlen-Aachen zwischen Köln-Poll und Kreuz Köln-Süd hat es gekracht. Auch hier ist noch nichts abgesichert. Auf der A44 Kassel Richtung Dortmund braucht ihr zwischen Kreuz Werl und Kreuz Dortmund-Unna rund 16 Minuten länger. Auf der A4 Kölner Ring Köln Richtung Herlen-Aachen zwischen Köln-Poll und Kreuz Köln-Süd kommen nochmal etwa 9 Minuten plus dazu. Auf der A1 Münster Richtung Osnabrück zwischen Flughafen Münster-Osnabrück und Lengerich läuft es stockend. Habt ihr mehr entdeckt, dann gebt gern Bescheid per WhatsApp an die 0160 339 7000.
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Einen hoffentlich genussvollen Sonntagmittag wünschen wir euch. Der August, der neigt sich dem Ende entgegen. Und was das Thema Essen angeht, da spricht man ja oft davon, dass es eben gut sei, sich saisonal aufzustellen. Dem wollen wir natürlich auch nachgehen. Deswegen haben wir uns angeschaut, welche Produkte aktuell eigentlich Saison haben und was man daraus alles zaubern kann. Schnelle, unkomplizierte Sachen. Beim Gemüse sind das beispielsweise Blumenkohl, Zucchini, Tomaten, Möhren, Fenchel, Kartoffeln, Rucola oder auch Paprika. Und beim Obst hätten wir aktuell unter anderem Pflaumen, Mirabellen, Pfirsiche, Nektarinen, Brombeere, die Heidelbeere oder auch die Himbeere. Was kann man daraus Schönes machen? Unsere Top 3 Gerichte. Bisschen Inspiration für euch. Tomaten-Pfirsichsalat mit Feta ist immer toll. Eine Zucchini-Paprikapfanne mit Halloumi, ein leichtes Rezept. Und als süßen Abschluss der gute alte Pflaumenkuchen. Regionales Obst direkt vom Baum auf dem Kuchen. Besser geht's nicht. Ich liebe alles daran. Lasst es euch schmecken mit Antenne NRW und die besten Hits aller Zeiten. Südländische Rhythmen, ein bisschen Temperament von Ricky Martin, Living La Vida Loca.

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1: Ich bin Gregor Jusse Moser. Wie gefährlich ist die AfD und braucht es ein Parteiverbot? Darüber sind sich die Menschen in Deutschland laut einer aktuellen Umfrage des INSA-Instituts uneins. Ronny Thorau berichtet.
2: Haben Sie Angst vor der AfD? Auf diese Frage antworten in der Umfrage 49% mit Nein, 42% mit Ja. Überdurchschnittlich hoch ist die Angst bei Älteren. Dass die AfD rechtsextrem ist, bejaht dabei übrigens mehr als die Hälfte der Befragten. Es haben also offenbar auch Menschen keine Angst vor der AfD, obwohl sie glauben, dass sie rechtsextrem ist. Und die AfD zu verbieten, das finden in der Umfrage genauso viele richtig wie falsch.
1: 2 Jahre nach dem islamistischen Terroranschlag in Solingen wird heute der Opfer gedacht. Damals hatte ein abgelehnter Asylbewerber beim Stadtfest 3 Menschen mit einem Messer getötet und 8 verletzt. Er wurde letztes Jahr zu lebenslanger Haft und anschließender Sicherungsverwahrung verurteilt. Bei einem Gedenkgottesdienst sagte die Superintendantin des evangelischen Kirchenkreises Solingen, Ilka Werner, der Attentäter habe den islamischen Glauben missbraucht. Betroffene Gesichter und große Worte habe es gegeben, aber keine Taten. Das bemängelt die Bahngewerkschaft EVG nach der tödlichen Attacke auf einen Zugbegleiter vor einem halben Jahr. Weil die Bundesregierung die versprochene Strafrechtsverschärfung für solche Taten noch nicht umgesetzt hat, droht Gewerkschaftschef Burkhardt in der Bild am Sonntag jetzt mit Streiks im Regionalverkehr ab Januar. Bayern-Profi Harry Kane ist zum Fußballer des Jahres in Deutschland gewählt worden. Bei der vom Magazin Kicker organisierten Abstimmung setzte er sich gegen seinen Teamkollegen Michael Olise und Dennis Under vom VfB Stuttgart auf den Plätzen 2 und 3 durch. Bayerns Coach Vincent Kompany ist Trainer des Jahres. Fußballerin des Jahres wurde Julia Gwin ebenfalls vom FC Bayern.
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1: Mal sonnig, mal bewölkt. Vor allem im Südwesten von NRW scheint auch mal länger die Sonne. Dazu gibt es Höchstwerte zwischen 18 und 22, in Hochlagen um die 16 Grad. Morgen zum Wochenstart meist sonnig, nur im Norden zunächst noch einige Wolken. Höchstwerte dann zwischen 21 und 24 Grad, auf dem Kahlen Asten 17 Grad.
3: Jetzt das Aktuellste aus der Antenne NRW Verkehrszentrale. Achtung, auf der A559 Köln-Gremberg Richtung Köln-Porz zwischen Kreuz Köln-Gremberg und Dreieck Porz, da ist eine ungesicherte Unfallstelle. Auf der A2 Hannover Richtung Dortmund zwischen Beckum und Hamm steht ihr im Stau. Ihr braucht mindestens 45 Minuten länger. Auf der A44 Kassel Richtung Dortmund zwischen Kreuzwerl und Kreuz Dortmund-Unna sind es rund 23 Minuten plus. Auf der A1 Münster Richtung Dortmund zwischen Hamm-Bockum-Werne und Kamener Kreuz stockt es, plant etwa 9 Minuten mehr ein. Habt ihr mehr entdeckt, dann gebt gern Bescheid per WhatsApp an die 0160 339 7000.
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5: Hallo zusammen, gut gelaunte Grüße gehen raus an euch. Lange haben wir gewartet auf den Regen. Das Wochenende jetzt hat es ja immer mal so ein bisschen getröpfelt. Wichtig für die Natur und die Flüsse. Und wir können uns ja dabei auch mit anderen Dingen beschäftigen. Zum Beispiel Serien, Dokus und Filme streamen. Es gibt nämlich einige Neuzugänge und die schauen wir uns gleich an. Die besten Hits aller Zeiten mit Westernhagen, Shabusi und das sind die Bangles, If She Knew What She Wants. Kommt mir gut in und durch den Sonntag. Ich bin die Anne. Hi!

0: 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Wir beschäftigen uns an dieser Stelle mal mit den gemütlichen Themen des Lebens und zwar mit dem Thema Streaming. Gemütlich auf dem Sofa und da ist einiges Neues dabei. Dieses Wochenende ganz großes Kino für die Kids auf Disney Plus. Das Animationsspecial Lego Disney Princess. Das hat angefangen jetzt. Ein turbulentes Chaos rund um die Disney-Prinzessinnen und ihre Tiere. Das große Finale von Outer Banks, das läuft jetzt auf Netflix und alle 10 Folgen, die gibt's dann auf einmal anzuschauen. Und ab diesem Wochenende kann man auf Amazon den Film Die Einladung zum Mord Teil 2, das Rätsel von Kairo, streamen. Misha Barton ist zurück und zwar als die clevere Hobbydetektivin Miranda Green. Es geht um einen heiklen Giftmord in der britischen Botschaft in Kairo und wir hören mal rein.
1: Ladies and Gentlemen, darf ich vorstellen, Miss Miranda Green.
2: Was führt Sie nach Kairo, Miss Green?
1: Sie hat in Großbritannien Schlagzeilen gemacht, als sie den Mord an Louis Findlay aufgeklärt hat.
3: Warum rufen Sie mich? Wo ist denn die Polizei?
1: Die Botschaft ist britisches Territorium. Und es ist an uns, jedes Verbrechen, das hier begangen wird, intern zu untersuchen.
3: Ein Mord wurde begangen. Und der Mörder ist hier in diesem Zimmer. Deshalb bitte ich Sie, in der Botschaft zu bleiben, bis meine Ermittlungen abgeschlossen sind. Folgen Sie dem Auto.
4: Die Wüste birgt viele Geheimnisse, Madame Miranda.
3: Ich nehme an, jetzt gibt es kein Zurück mehr. Ich weiß noch nicht, wem ich trauen kann. Ich bin keine Mörderin.
4: Das hier wird gefährlich.
3: Wenn wir die Wahrheit enthüllen, dann finden wir auch den Weg zur Gerechtigkeit.
4: Wo ist Ihr Beweis?
3: Ich habe genug gesehen. Das ist gut. Schrecklich, aber gut.
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1: Mal sonnig, mal bewölkt. Vor allem im Südwesten von NRW scheint auch mal länger die Sonne. Dazu gibt es Höchstwerte zwischen 18 und 22, in Hochlagen um die 16 Grad. Morgen zum Wochenstart meist sonnig, nur im Norden zunächst noch einige Wolken. Höchstwerte dann zwischen 21 und 24 Grad, auf dem Kahlen Asten 17 Grad.
2: Jetzt das Aktuellste aus der Antenne NRW Verkehrszentrale. Achtung, auf der A559 Köln-Gremberg Richtung Köln-Porz zwischen Kreuz Köln-Gremberg und Dreieck Porz, da ist eine ungesicherte Unfallstelle. Auf der A2 Hannover Richtung Dortmund zwischen Beckum und Hamm steht ihr im Stau. Ihr braucht mindestens 45 Minuten länger. Auf der A44 Kassel Richtung Dortmund zwischen Kreuzwerl und Kreuz Dortmund-Unna sind es rund 23 Minuten plus. Auf der A1 Münster Richtung Dortmund zwischen Hamm, Bockum, Werne und Kamener Kreuz stockt es, plant etwa 9 Minuten mehr ein. Habt ihr mehr entdeckt, dann gebt gern Bescheid per WhatsApp an die 0160 339 7000.
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Ein zauberhafter Sonntag mit den besten Hits aller Zeiten. Ihr hört Antenne NRW. Wir werfen einen Blick nach Köln. Da startet nämlich mit einem Ausstellerrekord die weltgrößte Spielmesse, riesiger denn je. Ganz wichtig für die Stadt Köln und Umgebung, bitte schon mal unbedingt im Hinterkopf notieren, am 26. August, also am Mittwoch, da startet die Gamescom-Messe. Es wird extrem voll in der gesamten Stadt und der Umgebung, auf den Straßen, auch in Bus und Bahn natürlich. Wer schon mal auf der Gamescom war, der weiß, das ist keine normale Messe. Hier trifft sich die gesamte Gaming-Community, von Hardcore-Gamer bis zu den Normalo-Spielern, von ganz kleinen Indie-Studios bis zu den ganz großen Namen der Branche. Und genau das macht die Veranstaltung in Köln Jahr für Jahr zu einem echten Highlight. Nicht nur für uns in Nordrhein-Westfalen, sondern eben auch für die ganze Welt. Der Rekord bei den Ausstellern zeigt eben auch, dass die Gaming-Branche weiter boomt. Immer mehr Unternehmen, die wollen dabei sein. Man präsentiert die neuesten Spiele, die neuesten Konsolen. Es ist nun mal die weltgrößte Spielmesse und es verspricht aktuell ein Erlebnis der absoluten Superlative zu werden. Jede Menge Gaming-Action, das wird auch menschlich wieder sehr, sehr bunt. Wer also am kommenden Mittwoch in Köln unterwegs sein sollte oder auch in der Umgebung, haltet bitte die Augen offen. Es wird jede Menge Trubel geben und allen Besuchern der Gamescom-Messe, bitte plant euren Besuch rechtzeitig. Die ganze Welt, die macht sich nämlich auf den Weg zu uns. Alle Infos zur gesamten Veranstaltung kompakt zusammengefasst auf unserer Homepage antenne.nrw. Gerne mal vorbeischauen, dort nochmal mit einem gesamten Überblick zu allen Daten und Fakten.

0: Einen wunderschönen Sonntag wünschen wir. Wir beliefern euch mit allen Infos, die für unser Bundesland Nordrhein-Westfalen wichtig und relevant sind. 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Was für eine Nachricht vom FCK? El Mala wird ja auch in der kommenden Saison für den ersten FC Köln spielen. Das Supertalent, das hat seinen Vertrag bis 2031 verlängert. Jetzt im September kommt ein sportliches Highlight auf Duisburg zu. Eine sehr rasante Geschichte, muss man sagen. Es geht um die WM im Kanu-Polo. Die findet an der Regattabahn statt und das deutsche Team ist sogar Favorit. Und alles zur Diskussion um einen Nationalpark in Siegen-Wittgenstein. Der Kreis denkt nämlich über einen Nationalpark nach. Es wäre der zweite in Nordrhein-Westfalen und läge auf dem Rothaarkamm. 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
1: Ich bin Fabian Schaffer. Während es in Deutschland gerade eher kühl ist, ist zum Beispiel in Italien und Griechenland wieder Hitze angesagt. Wegen einer neuen heißen Wetterphase warnt Griechenlands Wetteramt Einwohner und Urlauber für die kommende Woche vor Temperaturen von bis zu 40 Grad. Aus Athen, Takis Zaphos.
2: Wegen extremer Trockenheit herrscht in weiten Teilen des Landes hohe Waldbrandgefahr. Die Behörden raten besonders Touristen, die direkte Sonne zu meiden und ausreichend Wasser zu trinken, auf keinen Fall fettige Nahrung und Alkohol zu sich nehmen, sagen die Ärzte. Die Hitzewelle soll mindestens 10 Tage dauern.
1: Der islamistische Anschlag in Solingen vor 2 Jahren wirkt noch immer in der Stadtgesellschaft nach. Das hat bei einem Gedenkgottesdienst die Superintendantin des evangelischen Kirchenkreises Solingen, Ilka Werner, gesagt. Bis heute gebe es tiefe Trauer, Schmerz und die hilflose Frage danach, wie man sich schützen könne. Am 23. August 2024 hatte ein abgelehnter syrischer Asylbewerber auf einem Stadtfest 3 Menschen mit einem Messer getötet und 8 verletzt. Wer Zugpersonal angreift, soll härter bestraft werden. Ein Gesetz dafür hat die Bundesregierung angekündigt, aber noch nicht umgesetzt. Deshalb droht die Bahngewerkschaft EVG mit Streiks ab Januar, so EVG-Chef Burkhardt in der Bild am Sonntag. Im Februar war bei Kaiserslautern ein Zugbegleiter attackiert und getötet worden. Bayern-Profi Harry Kane ist zum Fußballer des Jahres in Deutschland gewählt worden. Bei der vom Magazin Kicker organisierten Abstimmung setzte er sich gegen seinen Teamkollegen Michael Olise und Dennis Unter vom VfB Stuttgart auf den Plätzen 2 und 3 durch. Bayerns Coach Vincent Kompany ist Trainer des Jahres. Fußballerin des Jahres wurde Julia Quinn, ebenfalls vom FC Bayern.
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1: Mal sonnig, mal bewölkt ist es heute, vor allem im Südwesten von NRW scheint auch mal länger die Sonne. Dazu gibt es Höchstwerte zwischen 18 und 22, in Hochlagen um die 16 Grad. Morgen zum Wochenstart meist sonnig, nur im Norden zunächst noch einige Wolken. Höchstwerte dann zwischen 21 und 24 Grad, auf dem kahlen Asten 17 Grad.
3: Jetzt das Aktuellste aus der Antenne NRW Verkehrszentrale. Achtung, auf der A1 Bremen Richtung Dortmund zwischen Osnabrück Nord und dem Kreuz Münster Süd. Nach einem Unfall läuft die Aufnahme noch, fahrt da vorsichtig vorbei. Auf der A2 Hannover Richtung Dortmund zwischen Beckum und Hamm steht ihr am längsten, plant rund 42 Minuten mehr ein. Auf der A44 Kassel Richtung Dortmund zwischen dem Kreuz Werl und Dortmund Unna braucht ihr etwa 23 Minuten länger. Und auf der A1 Münster Richtung Dortmund zwischen Hamm-Bockum-Werne und dem Kamener Kreuz läuft es stockend. Habt ihr mehr entdeckt, dann gebt gern Bescheid per WhatsApp an die 0160 339 7000.
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5: Entspannteste Grüße gehen raus an euch. Schön, dass ihr dabei seid. Gute Nachrichten gibt's zum Thema Olympische Spiele, denn die Landesregierung, die hat 2 gesellschaftliche Unterstützer für die Olympiabewerbung von Köln-Rhein-Ruhr mit ins Boot geholt. Das hat man jetzt gemeinsam in Düsseldorf unterzeichnet. Das schauen wir uns gleich genauer an, in ein paar Minütchen. Gary Barlow, eins der schönsten Klavierintros. Ich liebe alles daran. Gary Barlow spielt ja auch selber sehr, sehr schön Klavier. Open Road hat er sich solo relativ erfolgreich etablieren können. Die besten Hits aller Zeiten sind das. Ich bin Janne, hi zusammen.

0: 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Weitere Unterstützung für die Olympischen Spiele. Eine gute Nachricht. Wir Nordrhein-Westfalen sind ja potenzieller Austragungsort und die Landesregierung und Sozialpartner, die haben jetzt ein gemeinsames Bekenntnis zur Bewerbung unterzeichnet für Köln-Rhein-Ruhr. Gemeint ist die Landesvereinigung der Unternehmensverbände NRW und der Deutsche Gewerkschaftsbund Nordrhein-Westfalen. Man sehe hier ganz klar Chancen für Unternehmen und den Standort. Klar, Großveranstaltungen wie die Olympischen Spiele, die bringen halt einfach wirtschaftliche Effekte. Das ist so. Es wäre ein fantastisches Fest für Millionen sportbegeisterte Menschen in unserem Bundesland und natürlich auch darüber hinaus. Und zudem auch ein großartiges Schaufenster für Nordrhein-Westfalen. Auch das Thema Sportentwicklung kam zur Sprache. Aber wie geht's jetzt weiter mit der Olympia-Entscheidung? In Baden-Baden. Da soll am 26. September verkündet werden, ob Berlin, München oder halt die Rhein-Ruhr-Region mit Köln als Zentrum ins internationale Rennen mit einsteigen. Wir fassen zusammen, die Bewerbung Köln-Rhein-Ruhr für die Olympischen und Paralympischen Spiele trifft auf weitere Unterstützung in unserem Bundesland. Die kompletten Einzelheiten zur Unterzeichnung und die Hintergründe dazu, alles umfangreich zusammengefasst und zwar auf antenne.nrw, unserer brandneue Homepage. Gerne reinklicken, vorbeischauen und uns mal besuchen.
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1: Mal sonnig, mal bewölkt ist es heute, vor allem im Südwesten von NRW scheint auch mal länger die Sonne. Dazu gibt es Höchstwerte zwischen 18 und 22, in Hochlagen um die 16 Grad. Morgen zum Wochenstart meist sonnig, nur im Norden zunächst noch einige Wolken. Höchstwerte dann zwischen 21 und 24 Grad, auf dem kahlen Asten 17 Grad.
2: Jetzt das Aktuellste aus der Antenne NRW Verkehrszentrale. Achtung, auf der A1 Bremen Richtung Dortmund, zwischen Osnabrück Nord und dem Kreuz Münster Süd. Nach einem Unfall läuft die Aufnahme noch, fahrt da vorsichtig vorbei. Auf der A2 Hannover Richtung Dortmund, zwischen Beckum und Hamm, steht ihr am längsten, plant rund 42 Minuten mehr ein. Auf der A44 Kassel Richtung Dortmund, zwischen dem Kreuz Werl und Dortmund Unna, braucht ihr etwa 23 Minuten länger. Und auf der A1 Münster Richtung Dortmund, zwischen Hamm-Bockum-Werne und dem Kamener Kreuz, läuft es stockend. Habt ihr mehr entdeckt, dann gebt gern Bescheid per WhatsApp an die 0160 339 7000.
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1: 23. August 2005. Green Day sind mit Wake Me Up When September Ends neu in den Charts. Produzent Rob Cavallo kann es nicht fassen. Die Tür zu seinem Studio ist aufgebrochen. Er wurde ausgeraubt. Wie soll er das nur den Jungs von Green Day sagen? Mit denen arbeitet er 2003 an ihrem 7. Album und das ist weg. Geklaut. Komplett. 20 Songs und monatelange Arbeit einfach weg. So richtig gut fand er die Songs nicht, wenn er ganz ehrlich ist, also fasst er einen Entschluss. Er wird ehrlich sein. Ändern kann er das Dilemma jetzt sowieso nicht mehr. Wenn sie ihn feuern, dann ist es halt so. Also wagt er die Flucht nach vorne. Und die Jungs von Green Day reagieren richtig entspannt. In der Rückschau sagen sie sogar, dass dieser Einbruch das Beste war, das ihnen je passiert ist. Sie fangen von vorne an, verwerfen die 20 Songs, die eigentlich schon so gut wie fertig waren, und schreiben alles neu. Raus kommt ihr erfolgreichstes Album American Idiot, eine Rockoper über die fiktive Figur Jesus of Suburbia. Alle Songs ordnen sich der Story dieser Oper unter, nur einer passt da eigentlich gar nicht so richtig rein. Wake Me Up When September Ends ist ein extrem persönlicher Song. Als Frontmann Billy Joe Armstrong 10 ist, stirbt sein Vater an Krebs. Durch diesen Song verarbeitet Billy seine Trauer und packt seine Gedanken, die er damals mit 10 hat, in Worte. Lasst mich alle in Ruhe und weckt mich einfach auf, wenn der September vorbei ist.

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1: Ich bin Fabian Schaffer. Der heftig kriselnde VW-Konzern steht vor brisanten Tagen. Kommende Woche soll eine Reihe von außerordentlichen Betriebsversammlungen bei Volkswagen stattfinden. Die Arbeitnehmerseite fordert Details zu den befürchteten massiven Sparplänen. Vorstandschef Blume hat sich jetzt in der Bild am Sonntag an die Belegschaft gerichtet. Tine Klimach berichtet.
2: Die Autobranche steckt in der Krise. Geopolitik, Handelsbarrieren und schwache Märkte. Und viele der großen deutschen Autokonzerne haben zu lange auf Verbrenner gesetzt, anstatt auf E-Autos. Da kommt viel zusammen. VW-Konzernchef Blume schwört die Belegschaft weiter auf tiefgreifende Einschnitte ein. Auf die nächsten Wochen komme es an. Alle müssten mitziehen, sagte er im Zeitungsinterview.
1: Der Streit zwischen Deutschland und Italien über den Umgang mit Bootsflüchtlingen aus dem Mittelmeer verschärft sich. Der italienische Vizeregierungschef Salvini verkündete jetzt, sein Land werde aus Deutschland keinen einzigen illegalen Einwanderer zurücknehmen, solange deutsche Hilfsorganisationen im Mittelmeer unterwegs seien. Die Bundesregierung verweist auf bestehende EU-Regelungen. Demnächst soll es dazu ein Treffen beider Länder geben. Die Bahngewerkschaft EVG droht mit bundesweiten Streiks im Regionalverkehr ab Januar. Voraussetzung sei, dass die Bundesregierung das Strafmaß bei Angriffen auf Zugbegleiter nicht bald verschärfe, sagte Gewerkschaftschef Burkhardt der Bild am Sonntag. Das Gesetz für härtere Strafen müsse noch in diesem Jahr in den Bundestag, sonst werde im Januar der Betrieb lahmgelegt. Bayern-Profi Harry Kane ist zum Fußballer des Jahres in Deutschland gewählt worden. Sein Münchner Clubcoach Vincent Kompany gewann bei der vom Kicker organisierten Abstimmung die Wahl zum Trainer des Jahres. Fußballerin des Jahres wurde Julia Gwin, ebenfalls vom FC Bayern.
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1: Mal sonnig, mal bewölkt ist es heute, vor allem im Südwesten von NRW scheint auch mal länger die Sonne. Dazu gibt es Höchstwerte zwischen 18 und 22, in Hochlagen um die 16 Grad. Morgen zum Wochenstart meist sonnig, nur im Norden zunächst noch einige Wolken. Höchstwerte dann zwischen 21 und 24 Grad, auf dem kahlen Asten 17 Grad.
3: Jetzt das Aktuellste aus der Antenne NRW Verkehrszentrale. Achtung, auf der A555 Köln Richtung Bonn zwischen Wesseling und Bornheim, da brennt ein Fahrzeug, die Fahrbahn ist gesperrt. Auf der A1 Bremen Richtung Dortmund zwischen Osnabrück Nord und Kreuz Münster Süd läuft noch die Unfallaufnahme, fahrt da mit Vorsicht vorbei. Auf der A2 Hannover Richtung Dortmund zwischen Oelde und Hamm steht ihr im Stau, plant etwa 47 Minuten mehr ein. Auf der A44 Kassel Richtung Dortmund zwischen Kreuz Werl und Kreuz Dortmund-Unna braucht ihr rund 31 Minuten länger. Auf der A1 Bremen Richtung Dortmund zwischen Osnabrück Nord und Kreuz Münster Süd geht es nur stockend voran. Hier kommen mindestens 29 Minuten plus dazu. Habt ihr mehr entdeckt, dann gebt gern Bescheid per WhatsApp an die 0160 339 7000.
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5: Kurz nach 15 Uhr. Wir läuten langsam die Kaffee- und Kuchenzeit ein, würde ich vorschlagen. Unabhängig davon, ob ihr gerade mitten in der Sonntagsschicht seid, noch Ferien habt oder einfach das freie Wochenende genießt, die besten Hits aller Zeiten, die genießen wir alle gemeinsam. Das hier ist die Durchbruchssingle von Herbert Grönemeyer gewesen, 1984. Das muss daran liegen, dass er über eine Stadt aus Nordrhein-Westfalen gesungen hat. Bochum, kann ich mir anders nicht erklären. Ich bin ihr Anne, super schön, dass ihr dabei seid.

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0: 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Ausgegebenen Anlass, kurzer Hinweis von den Straßen, aber auch Bus und Bahn sind betroffen. Mehrere Autobahnen in Nordrhein-Westfalen sind wegen Bauarbeiten gesperrt. Auch bei der Bahn gibt's Ausfälle und Umleitungen. Manche gehen bis Montag, einige bis Anfang September, manche aber eben auch sogar bis Oktober. Wir haben euch sämtliche Strecken kompakt zusammengefasst auf unserer Homepage antenne.nrw. Wann ist wo was genau gesperrt? Es stehen nämlich einige auf der Agenda. Und welche Alternativen gibt es dahingehend? Alles auf unserer Website.
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1: Mal sonnig, mal bewölkt ist es heute, vor allem im Südwesten von NRW scheint auch mal länger die Sonne. Dazu gibt es Höchstwerte zwischen 18 und 22, in Hochlagen um die 16 Grad. Morgen zum Wochenstart meist sonnig, nur im Norden zunächst noch einige Wolken. Höchstwerte dann zwischen 21 und 24 Grad, auf dem kahlen Asten 17 Grad.
2: Jetzt das Aktuellste aus der Antenne NRW Verkehrszentrale. Achtung, auf der A555 Köln Richtung Bonn zwischen Wesseling und Bornheim, da brennt ein Fahrzeug, die Fahrbahn ist gesperrt. Auf der A1 Bremen Richtung Dortmund zwischen Osnabrück Nord und Kreuz Münster Süd läuft noch die Unfallaufnahme, fahrt da mit Vorsicht vorbei. Auf der A2 Hannover Richtung Dortmund zwischen Oelde und Hamm steht ihr im Stau, plant etwa 47 Minuten mehr ein. Auf der A44 Kassel Richtung Dortmund zwischen Kreuz Werl und Kreuz Dortmund-Unna braucht ihr rund 31 Minuten länger. Auf der A1 Bremen Richtung Dortmund zwischen Osnabrück Nord und Kreuz Münster Süd geht es nur stockend voran, hier kommen mindestens 29 Minuten plus dazu. Habt ihr mehr entdeckt, dann gebt gern Bescheid per WhatsApp an die 0160 339 7000.
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0: Euer Sonntagnachmittag mit Antenne NRW und den besten Hits aller Zeiten. Es soll ja grüner werden bei uns in Nordrhein-Westfalen. Es geht um die Städte Köln, Bonn und um unsere Landeshauptstadt Düsseldorf. Dafür werden die Einwohner tatsächlich selbst aktiv. Es geht diversen Steinwüsten an den Kragen und man legt Gärten an. Ziemlich viel Betonwüste im Vergleich zu anderen Städten. Und das ist nicht gut für Stadtklima und die Lebensqualität im Rheinland. Wenn diese Flächen in Zukunft grün wären, dann kann es bei bis zu 10 Grad kühler vonstatten gehen in so einer City. Also bei den vergangenen Hitzewellen, es kann echt Gold wert sein. Das haben wir jetzt gesehen. Diese drei Städte zahlen dafür Fördergelder aus. Die Aktion heißt Grün hoch 3. Es werden bis zu 40 Euro pro entsiegelten Quadratmeter gefördert. Bis zum 31. Oktober kann man noch mitmachen. Der Link dazu und alle Einzelheiten zur Aktion, die haben wir euch zusammengefasst auf antenne.nrw. Das ist unsere brandneue Homepage. Gerne vorbeischauen. Drei Städte in unserem Bundesland, die sollen grüner werden. Ja, und das bringt halt ausschließlich Vorteile mit sich. Sehr tolle Aktion.
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0: einen wunderschönen Sonntag wünschen wir. Wir beliefern euch mit allen Infos, die für unser Bundesland Nordrhein-Westfalen wichtig und relevant sind. 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Was für eine Nachricht vom FCK? El Mala wird ja auch in der kommenden Saison für den ersten FC Köln spielen. Das Supertalent, das hat seinen Vertrag bis 2031 verlängert. Jetzt im September kommt ein sportliches Highlight auf Duisburg zu. Eine sehr rasante Geschichte, muss man sagen. Es geht um die WM im Kanupolo. Die findet an der Regattabahn statt und das deutsche Team ist sogar Favorit. Und alles zur Diskussion um einen Nationalpark in Siegen-Wittgenstein. Der Kreis denkt nämlich über einen Nationalpark nach. Es wäre der zweite in Nordrhein-Westfalen und läge auf dem Rothaarkamm. 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
1: Ich bin Fabian Schaffer. Zwischen Deutschland und Italien verschärft sich ein Streit über den Umgang mit Bootsflüchtlingen aus dem Mittelmeer. Italien will keine illegalen Einwanderer zurücknehmen, solange deutsche Hilfsorganisationen im Mittelmeer unterwegs seien. Christoph Sator berichtet aus Italien.
2: Italiens rechte Dreierkoalition von Ministerpräsidentin Giorgia Meloni begründet ihre Haltung damit, dass deutsche Hilfsorganisationen seit Jahren auf dem Mittelmeer immer wieder Bootsflüchtlinge an Bord nehmen, um sie dann in italienische Häfen zu verschiffen. Rom verlangt nun, dass diese Zahl mit der Zahl der möglichen Rückkehrer aus Deutschland verrechnet wird und besteht auf einem Ausgleich aus Berlin.
1: Die Mehrheit der Menschen in Deutschland geht davon aus, dass Friedrich Merz nicht die volle Wahlperiode lang Bundeskanzler bleiben wird. In einer YouGov-Umfrage rechneten 36% der Befragten damit, dass der CDU-Vorsitzende dieses Jahr noch Kanzler bleibt, aber vor der Bundestagswahl 2029 abgelöst wird. 18% gingen sogar von einer Ablösung noch im laufenden Jahr aus. An der spanischen Mittelmeerküste hat sich die Lage nach Waldbrand und Überschwemmungen stabilisiert. Das Feuer in der Region Valencia, ausgelöst durch einen Blitzeinschlag, ist unter Kontrolle. Rund 1000 Evakuierte dürfen zurückkehren, sollen aber in ihren Häusern bleiben. 630 Hektar sind verbrannt. An der Costa Dorada dauern die Aufräumarbeiten nach Starkregen mit fast 200 Litern pro Quadratmeter an. Dutzende Menschen sind verletzt worden. Eine Jugendliche schwebt nach einem Mauereinsturz in Lebensgefahr. Im Fußball-DFB-Pokal stehen auch heute zahlreiche Erstrundenpartien auf dem Programm. Zwei sind schon durch. Für eine faustdicke Überraschung sorgte Jedelo 2, der Regionalligist, setzte sich gegen Bundesliga-Absteiger Heidenheim durch. Und zwar deutlich 5:2 das Ergebnis. Außerdem verlor Greuther Fürth im Zweitliga-Duell gegen Bochum mit 1:2.
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1: Mal sonnig, mal bewölkt ist es heute, vor allem im Südwesten von NRW scheint auch mal länger die Sonne. Dazu gibt es Höchstwerte zwischen 18 und 22, in Hochlagen um die 16 Grad. Morgen zum Wochenstart meist sonnig, nur im Norden zunächst noch einige Wolken. Höchstwerte dann zwischen 21 und 24 Grad, auf dem kahlen Asten 17 Grad.
3: Jetzt das Aktuellste aus der Antenne NRW Verkehrszentrale. Vorsicht auf der A2 Dortmund Richtung Hannover zwischen Gütersloh und Kreuz Bielefeld. Da ist eine Unfallstelle noch nicht gesichert. Auch auf der A1 Bremen Richtung Münster zwischen Osnabrückhafen und Münster Nord hat es gekracht. Dort ist noch nichts abgesichert. Fahrt vorsichtig vorbei. Auf der A2 Hannover Richtung Dortmund zwischen Oelde und Hamm geht fast nichts mehr. Ihr braucht mindestens 56 Minuten länger. Auf der A1 Bremen Richtung Münster zwischen Osnabrückhafen und Münster Nord steht ihr ebenfalls lange, plant mindestens 38 Minuten mehr ein. Auf der A3 Arnheim Richtung Köln zwischen Dienstlaken Süd und Kreuz Oberhausen West zieht es sich wegen eines Unfalls auf dem rechten Fahrstreifen. Ihr braucht etwa 7 Minuten länger. Habt ihr mehr entdeckt? Dann gebt gern Bescheid per WhatsApp an die 0160 339 7000.
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5: Gediegenen Sonntagnachmittag wünschen wir. Lange haben wir ja gewartet auf den Regen. Das Wochenende jetzt hat es immer mal getröpfelt. Wichtig natürlich für die Natur und gerade die Flüsse. Ja, und wir können uns derweil auch mit anderen Dingen beschäftigen. Zum Beispiel Serien, Dokus und Filme streamen. Es gibt einige Neuzugänge und die schauen wir uns gleich an. Die besten Hits aller Zeiten. Jetzt mit Ten Sharp und You. Ich bin die Anne. Ich wünsche euch einen tollen letzten Tag der Woche.

0: Finale von Outer Banks, das läuft jetzt auf Netflix und alle 10 Folgen, die gibt's dann auf einmal anzuschauen. Und ab diesem Wochenende kann man auf Amazon den Film Die Einladung zum Mord Teil 2, das Rätsel von Kairo, streamen. Misha Barton ist zurück und zwar als die clevere Hobbydetektivin Miranda Green. Es geht um einen heiklen Giftmord in der britischen Botschaft in Kairo und wir hören mal rein.
1: Ladies and Gentlemen, darf ich vorstellen, Miss Miranda Green.
2: Was führt Sie nach Kairo, Miss Green?
1: Sie hat in Großbritannien Schlagzeilen gemacht, als sie den Mord an Louis Finn aufgeklärt hat.
3: Warum rufen Sie mich? Wo ist denn die Polizei?
1: Die Botschaft ist britisches Territorium und es ist an uns, jedes Verbrechen, das hier begangen wird, intern zu untersuchen.
3: Ein Mord wurde begangen und der Mörder ist hier in diesem Zimmer. Deshalb bitte ich Sie, in der Botschaft zu bleiben, bis meine Ermittlungen abgeschlossen sind. Folgen Sie dem Auto.
4: Die Wüste birgt viele Geheimnisse, Madame Miranda.
3: Ich nehme an, jetzt gibt es kein Zurück mehr. Ich weiß noch nicht, wem ich trauen kann. Ich bin keine Mörderin.
4: Das hier wird gefährlich.
3: Wenn wir die Wahrheit enthüllen, dann finden wir auch den Weg zur Gerechtigkeit.
2: Wo ist Ihr Beweis?
3: Ich habe genug gesehen. Das ist gut. Schrecklich, aber gut.
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1: Mal sonnig, mal bewölkt ist es heute, vor allem im Südwesten von NRW scheint auch mal länger die Sonne. Dazu gibt es Höchstwerte zwischen 18 und 22, in Hochlagen um die 16 Grad. Morgen zum Wochenstart meist sonnig, nur im Norden zunächst noch einige Wolken. Höchstwerte dann zwischen 21 und 24 Grad, auf dem kahlen Asten 17 Grad.
2: Jetzt das Aktuellste aus der Antenne NRW Verkehrszentrale. Vorsicht auf der A2 Dortmund Richtung Hannover zwischen Gütersloh und Kreuz Bielefeld. Da ist eine Unfallstelle noch nicht gesichert. Auch auf der A1 Bremen Richtung Münster zwischen Osnabrückhafen und Münster Nord hat es gekracht. Dort ist noch nichts abgesichert. Fahrt vorsichtig vorbei. Auf der A2 Hannover Richtung Dortmund zwischen Oelde und Hamm geht fast nichts mehr. Ihr braucht mindestens 56 Minuten länger. Auf der A1 Bremen Richtung Münster zwischen Osnabrückhafen und Münster Nord steht ihr ebenfalls lange, plant mindestens 38 Minuten mehr ein. Auf der A3 Arnheim Richtung Köln zwischen Dienstlaken Süd und Kreuz Oberhausen West zieht es sich wegen eines Unfalls auf dem rechten Fahrstreifen. Ihr braucht etwa 7 Minuten länger. Habt ihr mehr entdeckt, dann gebt gern Bescheid per WhatsApp an die 0160 339 7000.
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0: Ein zauberhafter Sonntag mit den besten Hits aller Zeiten. Ihr hört Antenne NRW. Wir werfen einen Blick nach Köln. Da startet nämlich mit einem Ausstellerrekord die weltgrößte Spielmesse, riesiger denn je. Ganz wichtig für die Stadt Köln und Umgebung, bitte schon mal unbedingt im Hinterkopf notieren, am 26. August, also am Mittwoch, da startet die Gamescom-Messe. Es wird extrem voll in der gesamten Stadt und der Umgebung, auf den Straßen, auch in Bus und Bahn natürlich. Wer schon mal auf der Gamescom war, der weiß, das ist keine normale Messe. Hier trifft sich die gesamte Gaming-Community, von Hardcore-Gamer bis zu den Normalo-Spielern, von ganz kleinen Indie-Studios bis zu den ganz großen Namen der Branche. Und genau das macht die Veranstaltung in Köln Jahr für Jahr zu einem echten Highlight. Nicht nur für uns in Nordrhein-Westfalen, sondern eben auch für die ganze Welt. Der Rekord bei den Ausstellern zeigt eben auch, dass die Gaming-Branche weiter boomt. Immer mehr Unternehmen, die wollen dabei sein. Man präsentiert die neuesten Spiele, die neuesten Konsolen. Es ist nun mal die weltgrößte Spielmesse und es verspricht aktuell ein Erlebnis der absoluten Superlative zu werden. Jede Menge Gaming-Action, das wird auch menschlich wieder sehr, sehr bunt. Wer also am kommenden Mittwoch in Köln unterwegs sein sollte oder auch in der Umgebung, haltet bitte die Augen offen. Es wird jede Menge Trubel geben und allen Besuchern der Gamescom-Messe, bitte plant euren Besuch rechtzeitig. Die ganze Welt, die macht sich nämlich auf den Weg zu uns. Alle Infos zur gesamten Veranstaltung kompakt zusammengefasst auf unserer Homepage antenne.nrw. Gerne mal vorbeischauen, dort nochmal mit einem gesamten Überblick zu allen Daten und Fakten.
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1: Ich bin Fabian Schaffer. Neuer Bundesgesundheitsminister Linnemann will bei der Rente für pflegende Angehörige nicht sparen. Geplant war, dass die Pflegekassen künftig nur noch 70% statt der vollen Rentenbeiträge zahlen. Das hätte 1,8 Milliarden Euro einsparen sollen. Linnemann will die Kürzung nun stoppen und stattdessen eine Gegenfinanzierung suchen. Krankenkassen, Patientenschützer und der Sozialverband SOVD begrüßen den Schritt. Wie gefährlich ist die AfD? Braucht es eine Brandmauer oder gar ein Parteienverbot? Darüber sind sich die Deutschen laut einer aktuellen Umfrage für die Bild sehr uneins. Ronny Thorau berichtet.
2: Haben Sie Angst vor der AfD? Auf diese Frage antworten in der Umfrage 49% mit Nein, 42% mit Ja. Überdurchschnittlich hoch ist die Angst bei Älteren. Dass die AfD rechtsextrem ist, bejaht dabei übrigens mehr als die Hälfte der Befragten. Es haben also offenbar auch Menschen keine Angst vor der AfD, obwohl sie glauben, dass sie rechtsextrem ist.
1: Die Benzinpreise in Deutschland liegen knapp unter dem Rekordhoch. Der ADAC meldet für Samstag rund 2,17 Euro pro Liter E10, nur wenige Cent unter dem Allzeithoch von 2,20 Euro aus dem März 2022. Grund sind der Irankrieg und das Niedrigwasser am Rhein. Der ADAC erwartet, dass 2026 das teuerste Tankjahr überhaupt wird. Finanzminister Klingbeil macht sich mit anderen EU-Kollegen für eine Übergewinnsteuer auf Ölkonzerne stark. Bayern-Profi Harry Kane ist zum Fußballer des Jahres in Deutschland gewählt worden. Sein Münchner Clubcoach Vincent Kompany gewann bei der vom Kicker organisierten Abstimmung die Wahl zum Trainer des Jahres. Fußballerin des Jahres wurde Julia Gwin, ebenfalls vom FC Bayern.
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1: Mal sonnig, mal bewölkt ist es heute, vor allem im Südwesten von NRW scheint auch mal länger die Sonne. Dazu gibt es Höchstwerte zwischen 18 und 22, in Hochlagen um die 16 Grad. Morgen zum Wochenstart meist sonnig, nur im Norden zunächst noch einige Wolken. Höchstwerte dann zwischen 21 und 24 Grad, auf dem Kahlen Asten 17 Grad.
3: Jetzt das Aktuellste aus der Antenne NRW Verkehrszentrale. Achtung, auf der A2 Dortmund Richtung Hannover zwischen Gütersloh und Kreuz Bielefeld, da ist eine ungesicherte Unfallstelle, fahrt langsam ran. Auf der A1 Bremen Richtung Münster zwischen Osnabrück Nord und Münster Nord stockt es auf 18 Kilometern, ihr braucht mindestens 30 Minuten länger. Auf der A44 Kassel Richtung Dortmund zwischen Kreuz Werl und Kreuz Dortmund Unna steht ihr im Stau, plant gut 20 Minuten mehr ein. Und auf der A46 Heinsberg Richtung Düsseldorf zwischen Hückelhofen West und Hückelhofen Ost laufen Bergungsarbeiten. Rechts ist dicht und es geht nur stockend voran. Habt ihr mehr entdeckt? Dann gebt gern Bescheid per WhatsApp an die 0160 339 7000.
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5: Gemütlichen Sonntagnachmittag wünschen wir. Ich bin Jane. Freue mich sehr, dass wir hier den letzten Tag der Woche gemeinsam wuppen. Und wir starten in den frühen Abend mit guten Nachrichten zum Thema Olympische Spiele. Denn die Landesregierung hat zwei gesellschaftliche Unterstützer gefunden. Das hat man jetzt gemeinsam in Düsseldorf unterzeichnet. Wir sind ja potenzieller Austragungsort. Und das schauen wir uns gleich genauer an in ein paar Minütchen. Die besten Hits aller Zeiten. Toller Kulttrack jetzt von Mental as Anything mit Live It Up. Fühlt euch ganz lieb gegrüßt.

0: Euer Sonntag mit den besten Hits aller Zeiten, das ist Antenne NRW. Weitere Unterstützung für die Olympischen Spiele. Eine gute Nachricht. Wir Nordrhein-Westfalen sind ja potenzieller Austragungsort und die Landesregierung und Sozialpartner, die haben jetzt ein gemeinsames Bekenntnis zur Bewerbung unterzeichnet für Köln-Rhein-Ruhr. Gemeint ist die Landesvereinigung der Unternehmensverbände NRW und der Deutsche Gewerkschaftsbund Nordrhein-Westfalen. Man sehe hier ganz klar Chancen für Unternehmen und den Standort. Klar, Großveranstaltungen wie die Olympischen Spiele, die bringen halt einfach wirtschaftliche Effekte. Das ist so. Es wäre ein fantastisches Fest für Millionen sportbegeisterte Menschen in unserem Bundesland und natürlich auch darüber hinaus. Und zudem auch ein großartiges Schaufenster für Nordrhein-Westfalen. Auch das Thema Sportentwicklung kam zur Sprache. Aber wie geht's jetzt weiter mit der Olympia-Entscheidung? In Baden-Baden, da soll am 26. September verkündet werden, ob Berlin, München oder halt die Rhein-Ruhr-Region mit Köln als Zentrum ins internationale Rennen mit einsteigen. Wir fassen zusammen, die Bewerbung Köln-Rhein-Ruhr für die Olympischen und Paralympischen Spiele trifft auf weitere Unterstützung in unserem Bundesland. Die kompletten Einzelheiten zur Unterzeichnung und die Hintergründe dazu, alles umfangreich zusammengefasst und zwar auf antenne.nrw, unserer brandneue Homepage. Gerne reinklicken, vorbeischauen und uns mal besuchen.
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1: Mal sonnig, mal bewölkt ist es heute, vor allem im Südwesten von NRW scheint auch mal länger die Sonne. Dazu gibt es Höchstwerte zwischen 18 und 22, in Hochlagen um die 16 Grad. Morgen zum Wochenstart meist sonnig, nur im Norden zunächst noch einige Wolken. Höchstwerte dann zwischen 21 und 24 Grad, auf dem kahlen Asten 17 Grad.
2: Jetzt das Aktuellste aus der Antenne NRW Verkehrszentrale. Achtung, auf der A2 Dortmund Richtung Hannover zwischen Gütersloh und Kreuz Bielefeld, da ist eine ungesicherte Unfallstelle, fahrt langsam ran. Auf der A1 Bremen Richtung Münster zwischen Osnabrück Nord und Münster Nord stockt es auf 18 Kilometern, ihr braucht mindestens 30 Minuten länger. Auf der A44 Kassel Richtung Dortmund zwischen Kreuzwerl und Kreuz Dortmund Unna steht ihr im Stau, plant gut 20 Minuten mehr ein. Und auf der A46 Heinsberg Richtung Düsseldorf zwischen Hückelhofen West und Hückelhofen Ost laufen Bergungsarbeiten. Rechts ist dicht und es geht nur stockend voran. Habt ihr mehr entdeckt? Dann gebt gern Bescheid per WhatsApp an die 0160 339 7000.
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1: Yeah. 23. August 2007. Kalça Candela stehen kurz vor ihrem großen Erfolg mit Hammer.
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1: Eigentlich sind Kalça Candela bekannt dafür, dass sie meistens in die Reggae-Richtung gehen. Und normalerweise hätten sie wahrscheinlich zur Mitte des Jahres sicher auch einen Reggae-Sommer-Hit rausgebracht, so wie sie es vorher ganz oft gemacht haben, damals 2007. Aber diesmal, da machen es die Jungs aus Berlin anders. Sie lassen sich mit Hammer ein bisschen mehr Zeit und bringen die Nummer erst in Richtung Ende des Sommers raus. Und also Reggae-lastig ist der Song diesmal auch nicht. Hammer ist eine Mischung aus Pop, Dancehall, Hip-Hop und Salsa. Ziemlich jahreszeitneutral und die Texte sind diesmal viel persönlicher. Es geht um ein Mädel, das sie im Club sehen und von dem sie einfach nur hin und weg sind. Sie ist sexy, sie ist glamourös, aber eben auch ein Mix aus Studi und Ghetto. Und das spiegelt das Image der sieben Jungs eigentlich auch perfekt wider. Auf Themen wie Antirassismus, Gleichberechtigung und Multikulti verzichten die Jungs ab da in ihren Songs zum großen Teil. Denn sie sagen, wer mit uns feiert, der hat das Wichtigste sowieso schon kapiert. Mit dieser Einstellung schaffen es die Jungs bis ganz nach oben und werden zu einer wichtigen Größe in der Welt der Musik von Jean-Paul, Seed und Gentlemen.

0: Einen wunderschönen Sonntag wünschen wir. Wir beliefern euch mit allen Infos, die für unser Bundesland Nordrhein-Westfalen wichtig und relevant sind. Und zwar jederzeit aktuellstens geupdatet auf unserer Homepage. Die heißt antenne.nrw. Was für eine Nachricht vom FCK? El Mala wird ja auch in der kommenden Saison für den 1. FC Köln spielen. Das Supertalent, das hat seinen Vertrag bis 2031 verlängert. Jetzt im September kommt ein sportliches Highlight auf Duisburg zu. Eine sehr rasante Geschichte, muss man sagen. Es geht um die WM im Kanu-Polo. Die findet an der Regattabahn statt und das deutsche Team ist sogar Favorit. Und alles zur Diskussion um einen Nationalpark in Siegen-Wittgenstein. Der Kreis denkt nämlich über einen Nationalpark nach. Es wäre der zweite in Nordrhein-Westfalen und läge auf dem Rothaarkamm. 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
1: Ich bin Fabian Schaffer. Der heftig kriselnde VW-Konzern steht vor brisanten Tagen. Kommende Woche soll eine Reihe von außerordentlichen Betriebsversammlungen bei Volkswagen stattfinden. Die Arbeitnehmerseite fordert Details zu den befürchteten massiven Sparplänen. Vorstandschef Blume hat sich jetzt in der Bild am Sonntag an die Belegschaft gerichtet. Tine Klimach berichtet.
2: Die Autobranche steckt in der Krise. Geopolitik, Handelsbarrieren und schwache Märkte. Und viele der großen deutschen Autokonzerne haben zu lange auf Verbrenner gesetzt, anstatt auf E-Autos. Da kommt viel zusammen. VW-Konzernchef Blume schwört die Belegschaft weiter auf tiefgreifende Einschnitte ein. Auf die nächsten Wochen komme es an. Alle müssten mitziehen, sagte er im Zeitungsinterview.
1: Wer Zugpersonal angreift, soll härter bestraft werden. Ein Gesetz dafür hat die Bundesregierung angekündigt, aber noch nicht umgesetzt. Deshalb droht die Bahngewerkschaft EVG jetzt mit Streiks ab Januar, so EVG-Chef Burkhardt in der Bild am Sonntag. Der Streit zwischen Deutschland und Italien über den Umgang mit Bootsflüchtlingen aus dem Mittelmeer verschärft sich. Der italienische Vizeregierungschef Salvini verkündete jetzt, sein Land werde aus Deutschland keinen einzigen illegalen Einwanderer zurücknehmen, solange deutsche Hilfsorganisationen im Mittelmeer unterwegs seien. Die Bundesregierung verweist auf bestehende EU-Regelungen. In der ersten Runde des Fußball-DFB-Pokals wird auch heute fleißig gespielt und hier die Ergebnisse von heute bislang. Braunschweig, Union Berlin 2:4, Schott Mainz, Gladbach 0:5, Grischow, Mainz 0:9, Jena, Darmstadt 1:2, Balingen, Magdeburg 0:4, Rhünern, Dresden 0:6, Jedelo 2, Heidenheim 5:2 und Greuther Fürth, Bochum 1:2. Und in der Formel 1 hat McLaren-Pilot Lando Norris den großen Preis der Niederlande gewonnen.
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1: In der Nacht ist es gering bewölkt und niederschlagsfrei. Die Tiefstemperaturen liegen zwischen 10 und 4 Grad. Lokal kann es neblig werden. Morgen zum Wochenstart meist sonnig, nur am Norden zunächst noch einige Wolken. Höchstwerte dann zwischen 21 und 24 Grad. Auf dem kahlen Asten 17 Grad.
3: Jetzt das Aktuellste aus der Antenne NRW Verkehrszentrale. Achtung, auf der A2 Dortmund Richtung Hannover zwischen Gütersloh und Kreuz Bielefeld. Da ist nach einem Unfall noch nichts abgesichert, fahrt langsam ran. Auf der A1 Osnabrück Richtung Münster zwischen Kreuz Lotte Osnabrück und Münster Nord steht ihr im Stau, plant gut 31 Minuten mehr ein. Auf der A44 Kassel Richtung Dortmund zwischen Kreuz Werl und Kreuz Dortmund Unna geht's auch nur zäh, das dauert rund 20 Minuten länger. Auf der A42 Emscher Schnellweg Dortmund Richtung Kamp-Lindfort zwischen Kastrop-Rauxel-Bladenhorst und Herne-Börnich läuft eine Unfallaufnahme auf dem Standstreifen, fahrt da bitte vorsichtig vorbei. Habt ihr mehr entdeckt, dann gebt gern Bescheid per WhatsApp an die 0160 339 7000.
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1: In der Nacht ist es gering bewölkt und niederschlagsfrei. Die Tiefstemperaturen liegen zwischen 10 und 4 Grad. Lokal kann es neblig werden. Morgen zum Wochenstart meist sonnig, nur am Norden zunächst noch einige Wolken. Höchstwerte dann zwischen 21 und 24 Grad. Auf dem kahlen Asten 17 Grad.
2: Jetzt das Aktuellste aus der Antenne NRW Verkehrszentrale. Achtung, auf der A2 Dortmund Richtung Hannover zwischen Gütersloh und Kreuz-Bielefeld. Da ist nach einem Unfall noch nichts abgesichert, fahrt langsam ran. Auf der A1 Osnabrück Richtung Münster zwischen Kreuz-Lotte Osnabrück und Münster-Nord steht ihr im Stau, plant gut 31 Minuten mehr ein. Auf der A44 Kassel Richtung Dortmund zwischen Kreuz-Werl und Kreuz-Dortmund-Unna geht's auch nur zäh, das dauert rund 20 Minuten länger. Auf der A42 Emscher Schnellweg Dortmund Richtung Kamp-Lindfort zwischen Castrop-Rauxel-Bladenhorst und Herne-Börnich läuft eine Unfallaufnahme auf dem Standstreifen, fahrt da bitte vorsichtig vorbei. Habt ihr mehr entdeckt, dann gebt gern Bescheid per WhatsApp an die 0160 339 7000.
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1: Ich bin Fabian Schaffer. Zwischen Deutschland und Italien verschärft sich ein Streit über den Umgang mit Bootsflüchtlingen aus dem Mittelmeer. Italien will keine illegalen Einwanderer zurücknehmen, solange deutsche Hilfsorganisationen im Mittelmeer unterwegs seien. Christoph Sator berichtet aus Italien.
2: Italiens rechte Dreierkoalition von Ministerpräsidentin Giorgia Meloni begründet ihre Haltung damit, dass deutsche Hilfsorganisationen seit Jahren auf dem Mittelmeer immer wieder Bootsflüchtlinge an Bord nehmen, um sie dann in italienische Häfen zu verschiffen. Rom verlangt nun, dass diese Zahl mit der Zahl der möglichen Rückkehrer aus Deutschland verrechnet wird und besteht auf einem Ausgleich aus Berlin.
1: Die Bahngewerkschaft EVG droht mit bundesweiten Streiks im Regionalverkehr ab Januar. Voraussetzung sei, dass die Bundesregierung das Strafmaß bei Angriffen auf Zugbegleiter nicht bald verschärfe, sagte Gewerkschaftschef Burkhardt der Bild am Sonntag. Das Gesetz für härtere Strafen müsse noch in diesem Jahr in den Bundestag, sonst werde im Januar der Betrieb lahmgelegt. In Solingen ist der Terroranschlagsopfer vom Stadtfest gedacht worden, 2 Jahre nach der Tat. Am Abend findet vor der Stadtkirche eine Gedenkveranstaltung mit Schweigeminute statt. Zuvor gab es einen Gottesdienst. Ministerpräsident Wüst betonte auf X den Zusammenhalt der Stadt. Bei dem Anschlag hatte ein Syrer 3 Menschen erstochen. Das Oberlandesgericht Düsseldorf verurteilte ihn zu lebenslanger Haft. In der ersten Runde des Fußball-DFB-Pokals wird auch heute fleißig gespielt und hier die Ergebnisse von heute bislang. Braunschweig, Union Berlin 2:4, Schott Mainz, Gladbach 0:5, Krischow, Mainz 0:9, Jena, Darmstadt 1:2, Balingen, Magdeburg 0:4, Rhynern, Dresden 0:6, Jedelo 2, Heidenheim 5:2 und Greuther Fürth, Bochum 1:2. Und in der Formel 1 hat McLaren-Pilot Lando Norris den großen Preis der Niederlande gewonnen.
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1: In der Nacht ist es gering bewölkt und niederschlagsfrei. Die Tiefstemperaturen liegen zwischen 10 und 4 Grad. Lokal kann es neblig werden. Morgen zum Wochenstart meist sonnig, nur am Norden zunächst noch einige Wolken. Höchstwerte dann zwischen 21 und 24 Grad. Auf dem Kahlen Asten 17 Grad.
3: Jetzt das Aktuellste aus der Antenne NRW Verkehrszentrale. Auf dem A4 Kölner Ring, Köln Richtung Herlen-Aachen, hat es zwischen Kreuz Köln-Gremberg und Kreuz Köln-Süd einen Unfall gegeben. Der Standstreifen ist blockiert, da fahrt bitte besonders aufmerksam ran. Auf der A44 Kassel Richtung Dortmund stockt es zwischen Kreuz Werl und Kreuz Dortmund-Unna heftig, plant etwa 20 Minuten mehr ein. Auf der A1 Osnabrück Richtung Münster dauert es zwischen Anschlussstelle Lengerich und Anschlussstelle Münster Nord ungefähr 16 Minuten länger. Und auf der A1 Münster Richtung Dortmund braucht ihr zwischen Anschlussstelle Ascheberg und Kamener Kreuz rund 10 Minuten mehr. Habt ihr mehr entdeckt, dann gebt gern Bescheid per WhatsApp an die 0160 339 7000.
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1: In der Nacht ist es gering bewölkt und niederschlagsfrei. Die Tiefstemperaturen liegen zwischen 10 und 4 Grad. Lokal kann es neblig werden. Morgen zum Wochenstart meist sonnig, nur am Norden zunächst noch einige Wolken. Höchstwerte dann zwischen 21 und 24 Grad. Auf dem kahlen Asten 17 Grad.
2: Jetzt das Aktuellste aus der Antenne NRW Verkehrszentrale. Auf dem A4 Kölner Ring, Köln Richtung Herlen-Aachen, hat es zwischen Kreuz Köln-Gremberg und Kreuz Köln-Süd einen Unfall gegeben. Der Standstreifen ist blockiert, da fahrt bitte besonders aufmerksam ran. Auf der A44 Kassel Richtung Dortmund stockt es zwischen Kreuz Werl und Kreuz Dortmund-Unna heftig, plant etwa 20 Minuten mehr ein. Auf der A1 Osnabrück Richtung Münster dauert es zwischen Anschlussstelle Lengerich und Anschlussstelle Münster Nord ungefähr 16 Minuten länger. Und auf der A1 Münster Richtung Dortmund braucht ihr zwischen Anschlussstelle Ascheberg und Kamener Kreuz rund 10 Minuten mehr. Habt ihr mehr entdeckt, dann gebt gern Bescheid per WhatsApp an die 0160 339 7000.
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1: 23. August 2005. Green Day sind mit Wake Me Up When September Ends neu in den Charts. Produzent Rob Cavallo kann es nicht fassen. Die Tür zu seinem Studio ist aufgebrochen. Er wurde ausgeraubt. Wie soll er das nur den Jungs von Green Day sagen? Mit denen arbeitet er 2003 an ihrem 7. Album und das ist weg. Geklaut. Komplett. 20 Songs und monatelange Arbeit einfach weg. So richtig gut fand er die Songs nicht, wenn er ganz ehrlich ist, also fasst er einen Entschluss. Er wird ehrlich sein. Ändern kann er das Dilemma jetzt sowieso nicht mehr. Wenn sie ihn feuern, dann ist es halt so. Also wagt er die Flucht nach vorne. Und die Jungs von Green Day reagieren richtig entspannt. In der Rückschau sagen sie sogar, dass dieser Einbruch das Beste war, das ihnen je passiert ist. Sie fangen von vorne an, verwerfen die 20 Songs, die eigentlich schon so gut wie fertig waren, und schreiben alles neu. Rauskommt ihr erfolgreichstes Album American Idiot, eine Rockoper über die fiktive Figur Jesus of Suburbia. Alle Songs ordnen sich der Story dieser Oper unter, nur einer passt da eigentlich gar nicht so richtig rein. Wake Me Up When September Ends ist ein extrem persönlicher Song. Als Frontmann Billy Joe Armstrong 10 ist, stirbt sein Vater an Krebs. Durch diesen Song verarbeitet Billy seine Trauer und packt seine Gedanken, die er damals mit 10 hat, in Worte. Lasst mich alle in Ruhe und weckt mich einfach auf, wenn der September vorbei ist. So

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1: Ich bin Fabian Schaffer. Neue Bundesgesundheitsminister Linnemann will bei der Rente für pflegende Angehörige nicht sparen. Geplant war, dass die Pflegekassen künftig nur noch 70% statt der vollen Rentenbeiträge zahlen. Das hätte 1,8 Milliarden Euro einsparen sollen. Linnemann will die Kürzung nun stoppen und stattdessen eine Gegenfinanzierung suchen. Krankenkassen, Patientenschützer und der Sozialverband SOVD begrüßen den Schritt. Wie gefährlich ist die AfD? Braucht es eine Brandmauer oder gar ein Parteienverbot? Darüber sind sich die Deutschen laut einer aktuellen Umfrage für die Bild sehr uneins. Ronny Thorau berichtet.
2: Haben Sie Angst vor der AfD? Auf diese Frage antworten in der Umfrage 49% mit Nein, 42% mit Ja. Überdurchschnittlich hoch ist die Angst bei Älteren. Dass die AfD rechtsextrem ist, bejaht dabei übrigens mehr als die Hälfte der Befragten. Es haben also offenbar auch Menschen keine Angst vor der AfD, obwohl sie glauben, dass sie rechtsextrem ist.
1: Die Benzinpreise in Deutschland liegen knapp unter dem Rekordhoch. Der ADAC meldet für Samstag rund 2,17 Euro pro Liter E10, nur wenige Cent unter dem Allzeithoch von 2,20 Euro aus dem März 2022. Grund sind der Irankrieg und das Niedrigwasser am Rhein. Der ADAC erwartet, dass 2026 das teuerste Tankjahr überhaupt wird. Finanzminister Klingbeil macht sich mit anderen EU-Kollegen für eine Übergewinnsteuer auf Ölkonzerne stark. Die Mehrheit der Menschen in Deutschland geht davon aus, dass Friedrich Merz nicht die volle Wahlperiode lang Bundeskanzler bleiben wird. In einer YouGov-Umfrage rechneten 36% der Befragten damit, dass der CDU-Vorsitzende dieses Jahr noch Kanzler bleibt, aber vor der Bundestagswahl 2029 abgelöst wird. 18% gingen sogar von einer Ablösung noch im laufenden Jahr aus.
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1: In der Nacht ist es gering bewölkt und niederschlagsfrei. Die Tiefstemperaturen liegen zwischen 10 und 4 Grad. Lokal kann es neblig werden. Morgen zum Wochenstart meist sonnig, nur am Norden zunächst noch einige Wolken. Höchstwerte dann zwischen 21 und 24 Grad. Auf dem kahlen Asten 17 Grad.
3: Jetzt das Aktuellste aus der Antenne NRW Verkehrszentrale. Vorsicht auf der A52 Mönchengladbach Richtung Düsseldorf. An der Ausfahrt Mönchengladbach Nord hat es einen Unfall gegeben. Die Ausfahrt ist gesperrt. Auf der A4 Köln Richtung Herlen-Aachen zwischen Köln-Poll und der Rodenkirchener Brücke gibt es ebenfalls einen Unfall. Der Standstreifen ist blockiert. Am meisten Geduld braucht ihr auf der A2 Hannover Richtung Dortmund zwischen Beckum und Hamm. Da steht ihr rund 44 Minuten länger. Auf der A44 Kassel Richtung Dortmund zwischen Kreuz Werl und Kreuz Dortmund Unna braucht ihr mindestens 39 Minuten mehr. Habt ihr mehr entdeckt, dann gebt gern Bescheid per WhatsApp an die 0160 339 7000.
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1: In der Nacht ist es gering bewölkt und niederschlagsfrei. Die Tiefstemperaturen liegen zwischen 10 und 4 Grad. Lokal kann es neblig werden. Morgen zum Wochenstart meist sonnig, nur am Norden zunächst noch einige Wolken. Höchstwerte dann zwischen 21 und 24 Grad. Auf dem kahlen Asten 17 Grad.
2: Jetzt das Aktuellste aus der Antenne NRW Verkehrszentrale. Vorsicht auf der A52 Mönchengladbach Richtung Düsseldorf. An der Ausfahrt Mönchengladbach Nord hat es einen Unfall gegeben. Die Ausfahrt ist gesperrt. Auf der A4 Köln Richtung Herlen-Aachen zwischen Köln-Poll und der Rodenkirchener Brücke gibt es ebenfalls einen Unfall. Der Standstreifen ist blockiert. Am meisten Geduld braucht ihr auf der A2 Hannover Richtung Dortmund zwischen Beckum und Hamm. Da steht ihr rund 44 Minuten länger. Auf der A44 Kassel Richtung Dortmund zwischen Kreuz Werl und Kreuz Dortmund-Unna braucht ihr mindestens 39 Minuten mehr. Habt ihr mehr entdeckt, dann gebt gern Bescheid per WhatsApp an die 0160 339 7000.
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1: Ich bin Fabian Schaffer. Mit den weiter ungelösten Spannungen im Nahen Osten liegen die Benzinpreise in Deutschland nur knapp unter ihrem Rekordhoch. Superbenzin der Sorte E10 kostete nach Angaben des ADAC zuletzt im bundesweiten Tagesdurchschnitt rund 2,17 Euro je Liter. Damit fehlen nur wenige Cent zum Allzeithoch von 2,20 Euro aus dem März 2022. Ursula Winkler berichtet.
2: Diesel ist zwar noch etwas weiter vom Allzeitrekord entfernt, hat aber zuletzt ebenfalls preislich ordentlich zugelegt. Laut ADAC zeichnet sich schon ab, 2026 könnte das bisher teuerste Tankjahr überhaupt werden. Nicht nur der Iran-Krieg treibt die Preise hoch, auch das aktuelle Niedrigwasser am Rhein erhöht die Transportkosten.
1: Bundesgesundheitsminister Linnemann will bei der Rente für pflegende Angehörige keine Kürzungen hinnehmen. Diese lehnt der CDU-Politiker ab, sagte er der Bild am Sonntag. Unterstützung bekommt er von den gesetzlichen Krankenkassen, der Stiftung Patientenschutz und dem Sozialverband SOVD. GKV-Chef Blatt nennt die Kürzungspläne einen falschen Ansatz. Italiens Vize-Regierungschef Salvini will keine Migranten mehr aus Deutschland zurücknehmen, solange deutsche Hilfsorganisationen im Mittelmeer unterwegs sind. Die Bundesregierung verweist auf bestehende EU-Regeln, auch auf den neuen Asyl- und Migrationspakt, der seit diesem Sommer gilt. Die Innenminister beider Länder wollen sich demnächst treffen. In der ersten Runde des Fußball-DFB-Pokals wurde auch heute fleißig gespielt. Hier die Ergebnisse: Düsseldorf-Freiburg 1:5, Essen-St. Pauli 2:0, Lübeck-Paderborn 2:4, Braunschweig-Union-Berlin 2:4, Schott-Mainz-Gladbach 0:5, Krischow-Mainz 0:9, Jena-Darmstadt 1:2, Balingen-Magdeburg 0:4, Rhinern-Dresden 0:6, Jedelo 2, Heidenheim 5:2 und Greuther Fürth-Bochum 1:2.
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1: In der Nacht ist es gering bewölkt und niederschlagsfrei. Die Tiefstemperaturen liegen zwischen 10 und 4 Grad. Lokal kann es neblig werden. Morgen zum Wochenstart meist sonnig, nur im Norden zunächst noch einige Wolken. Höchstwerte dann zwischen 21 und 24 Grad. Auf dem Kahlen Asten 17 Grad.
3: Jetzt das Aktuellste aus der Antenne NRW Verkehrszentrale. Vorsicht auf der A59 Bonn Richtung Köln zwischen Köln-Rath und dem Dreieck Köln-Heumar. Da ist eine Unfallstelle noch nicht gesichert, dazu sind Personen auf der Fahrbahn. Auch auf der A31 Gronau Richtung Oberhausen zwischen Gescher, Coesfeld und Borken hat es gekracht. Der rechte Fahrstreifen und der Standstreifen sind betroffen, fahrt da vorsichtig ran. Auf der A44 Kassel Richtung Dortmund steht ihr zwischen dem Kreuz Werl und dem Kreuz Dortmund-Unna im Stau. Plant hier etwa 24 Minuten mehr ein. Auf der A4 Köln Richtung Herlen-Aachen zwischen Köln-Poll und der Rodenkirchener Brücke gibt es einen Unfall. Der Standstreifen ist blockiert. Habt ihr mehr entdeckt, dann gebt gern Bescheid per WhatsApp an die 0160 339 7000.
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1: In der Nacht ist es gering bewölkt und niederschlagsfrei. Die Tiefstemperaturen liegen zwischen 10 und 4 Grad. Lokal kann es neblig werden. Morgen zum Wochenstart meist sonnig, nur am Norden zunächst noch einige Wolken. Höchstwerte dann zwischen 21 und 24 Grad. Auf dem kahlen Asten 17 Grad.
2: Jetzt das Aktuellste aus der Antenne NRW Verkehrszentrale. Vorsicht auf der A59 Bonn Richtung Köln zwischen Köln-Rath und dem Dreieck Köln-Heumar. Da ist eine Unfallstelle noch nicht gesichert, dazu sind Personen auf der Fahrbahn. Auch auf der A31 Gronau Richtung Oberhausen zwischen Gescher, Coesfeld und Borken hat es gekracht. Der rechte Fahrstreifen und der Standstreifen sind betroffen, fahrt da vorsichtig ran. Auf der A44 Kassel Richtung Dortmund steht ihr zwischen dem Kreuz Werl und dem Kreuz Dortmund-Unna im Stau. Plant hier etwa 24 Minuten mehr ein. Auf der A4 Köln Richtung Herlen-Aachen zwischen Köln-Poll und der Rodenkirchener Brücke gibt es einen Unfall. Der Standstreifen ist blockiert. Habt ihr mehr entdeckt, dann gebt gern Bescheid per WhatsApp an die 0160 339 7000.
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1: Ich bin Hendrik Daum. Die Bahngewerkschaft EVG droht mit einem bundesweiten Streik im Regionalverkehr, sollte die Politik nicht für mehr Sicherheit sorgen. EVG-Chef Burkhardt sagte, Hintergrund sei die zunehmende Gewalt gegen Bahnpersonal. Wenn die Politik nicht bis Ende des Jahres konkret etwas unternehme, dann werde gestreikt. Laut Bundesverkehrsministerium ist aber ein entsprechendes Gesetz schon in Arbeit. Wie gefährlich ist die AfD? Braucht es eine Brandmauer oder gar ein Parteiverbot? Darüber sind sich die Deutschen laut einer aktuellen Umfrage für die Bild sehr uneinig. Ronny Thorau berichtet.
2: Haben Sie Angst vor der AfD? Auf diese Frage antworten in der Umfrage 49% mit Nein, 42% mit Ja. Überdurchschnittlich hoch ist die Angst bei Älteren. Dass die AfD rechtsextrem ist, bejaht dabei übrigens mehr als die Hälfte der Befragten. Es haben also offenbar auch Menschen keine Angst vor der AfD, obwohl sie glauben, dass sie rechtsextrem ist.
1: Die Benzinpreise in Deutschland liegen knapp unter dem Rekordhoch. Der ADAC meldete für Samstag gerundet 2,17 Euro pro Liter E10. Nur wenige Cent unter dem Allzeithoch von 2,20 Euro aus dem März 2022. Grund sind der Irankrieg und das Niedrigwasser am Rhein. Der ADAC erwartet, dass 2026 das teuerste Tankjahr überhaupt wird. Bundesfinanzminister Klingbeil macht sich im Moment mit anderen EU-Kollegen für eine Übergewinnsteuer für Ölkonzerne stark. Formel-1-Weltmeister Lando Norris hat das erste Rennen nach der Sommerpause gewonnen. Der Engländer im McLaren setzte sich in Zandvoort beim letzten Grand Prix der Niederlande durch und gewann sein zweites Saisonrennen nacheinander. Norris verwies WM-Spitzenreiter Kimi Antonelli im Mercedes auf den zweiten Platz. Dritter wurde Antonellis Teamkollege George Russell.
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1: In der Nacht ist es nur gering bewölkt und niederschlagsfrei. Die Temperaturen gehen runter auf 10 bis 4 Grad. Lokal kann es neblig werden. Morgen zum Wochenstart meist sonnig. Nur im Norden zunächst noch einige Wolken. Höchstwerte zwischen 21 und 24 Grad. Auf dem kahlen Ast nur 17 Grad.
3: Jetzt das Aktuellste aus der Antenne NRW Verkehrszentrale. Vorsicht auf der A31, Gronau Richtung Oberhausen zwischen Gescher, Coesfeld und Borken. Da ist eine Unfallstelle auf dem rechten Fahrstreifen und dem Standstreifen noch nicht gesichert. Auf der A2 Hannover Richtung Dortmund zwischen Hamm-Üntrop und Hamm steht ihr im Stau. Ihr braucht mindestens 31 Minuten länger. Auf der A1 Münster Richtung Osnabrück zwischen Lengerich und dem Kreuz Lotte Osnabrück kommt ihr nur stockend voran, plant etwa 8 Minuten mehr ein. Und auf der A3 Frankfurt Richtung Köln zwischen Siebengebirge und dem Kreuz Bonn-Siegburg staut es sich, das dauert mindestens 6 Minuten länger. Habt ihr mehr entdeckt, dann gebt gern Bescheid per WhatsApp an die 0160 339 7000.
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1: In der Nacht ist es nur gering bewölkt und niederschlagsfrei. Die Temperaturen gehen runter auf 10 bis 4 Grad. Lokal kann es neblig werden. Morgen zum Wochenstart meist sonnig. Nur im Norden zunächst noch einige Wolken. Höchstwerte zwischen 21 und 24 Grad. Auf dem kahlen Asten nur 17 Grad.
2: Jetzt das Aktuellste aus der Antenne NRW Verkehrszentrale. Vorsicht auf der A31 Gronau Richtung Oberhausen zwischen Gescher, Coesfeld und Borken. Da ist eine Unfallstelle auf dem rechten Fahrstreifen und dem Standstreifen noch nicht gesichert. Auf der A2 Hannover Richtung Dortmund zwischen Hamm-Üntrop und Hamm steht ihr im Stau. Ihr braucht mindestens 31 Minuten länger. Auf der A1 Münster Richtung Osnabrück zwischen Lengerich und dem Kreuz Lotte Osnabrück kommt ihr nur stockend voran, plant etwa 8 Minuten mehr ein. Und auf der A3 Frankfurt Richtung Köln zwischen Siebengebirge und dem Kreuz Bonn-Siegburg staut es sich, das dauert mindestens 6 Minuten länger. Habt ihr mehr entdeckt, dann gebt gern Bescheid per WhatsApp an die 0160 339 7000.
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1: Ich bin Hendrik Daum. Es ist einer seiner ersten Schritte als neuer Bundesgesundheitsminister. Carsten Linnemann spricht sich gegen die geplanten Einsparungen bei den Rentenansprüchen pflegender Angehöriger aus. Unterstützung bekommt er dafür von den gesetzlichen Krankenkassen und der Stiftung Patientenschutz, wie Ursula Winkler berichtet.
2: Wer seine Angehörigen pflegt, soll künftig weniger Rente als bisher bekommen. Das sehen die bisherigen Sparpläne vor. Diesen Punkt will Linnemann ändern. Er nennt die Pflegenden die Alltagshelden Deutschlands. Patientenschützer loben bereits das Ende eines politischen Irrwegs. Auch der Spitzenverband der gesetzlichen Kassen nennt die Kürzungen für Pflegende einen falschen Ansatz. Es brauche zur Finanzierung eine bessere Lösung, als weiter die Beitragszahler der Pflegeversicherung zur Kasse zu bitten, sagte Vorstandschef Blatt.
1: Die Benzinpreise in Deutschland liegen im Moment knapp unter dem Rekordhoch. Der ADAC meldet aktuell 2,17 Euro pro Liter E10. Das sind nur wenige Cent unter dem Allzeithoch von 2,20 Euro aus dem März 2022. Grund sind der Iran-Krieg und das Niedrigwasser im Rhein. Der ADAC erwartet, dass 2026 das teuerste Tankjahr überhaupt wird. Bundesfinanzminister Klingbeil macht sich unterdessen mit anderen EU-Kollegen für eine Übergewinnsteuer für Ölkonzerne stark. Die Bahngewerkschaft EVG droht mit einem bundesweiten Streik im Regionalverkehr, sollte die Politik nicht für mehr Sicherheit sorgen. EVG-Chef Burkhardt sagte, Hintergrund sei die zunehmende Gewalt gegen Bahnpersonal. Wenn die Politik nicht bis Ende des Jahres konkret etwas unternehme, dann werde gestreikt. Laut Bundesverkehrsministerium ist aber ein entsprechendes Gesetz schon in Arbeit. Formel-1-Weltmeister Lando Norris hat das erste Rennen nach der Sommerpause gewonnen. Der Engländer im McLaren setzte sich in Zandvoort beim letzten Grand Prix der Niederlande durch und gewann sein zweites Saisonrennen nacheinander. Norris verwies WM-Spitzenreiter Kimi Antonelli im Mercedes auf den zweiten Platz. Dritter wurde Antonellis Teamkollege George Russell.
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1: In der Nacht ist es nur gering bewölkt und niederschlagsfrei. Die Temperaturen gehen runter auf 10 bis 4 Grad. Lokal kann es neblig werden. Morgen zum Wochenstart meist sonnig. Nur im Norden zunächst noch einige Wolken. Höchstwerte zwischen 21 und 24 Grad. Auf dem kahlen Asten nur 17 Grad.
3: Jetzt das Aktuellste aus der Antenne NRW Verkehrszentrale. Achtung, auf der A31 Gronau Richtung Oberhausen zwischen Gescher, Kösfeld und Borken. Da ist auf dem rechten Fahrstreifen und dem Standstreifen noch ein Unfall nicht gesichert. Auf der A2 Hannover Richtung Dortmund zwischen Hamm-Üntrop und Hamm steht ihr im Stau, plant mindestens 26 Minuten mehr ein. Auf der A4 Herlen-Aachen Richtung Köln zwischen Kreuz Köln-West und Köln-Klettenberg dauert es etwa 11 Minuten länger. Und auf der A1 Dortmund Richtung Köln zwischen Wermelskirchen und Burscheid geht gerade auch nichts voran. Habt ihr mehr entdeckt? Dann gebt gern Bescheid per WhatsApp an die 0160 339 7000.
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1: In der Nacht ist es nur gering bewölkt und niederschlagsfrei. Die Temperaturen gehen runter auf 10 bis 4 Grad. Lokal kann es neblig werden. Morgen zum Wochenstart meist sonnig. Nur im Norden zunächst noch einige Wolken. Höchstwerte zwischen 21 und 24 Grad. Auf dem kahlen Ast nur 17 Grad.
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1: Ich bin Hendrik Daum. Außenminister Wadephul hat die Millionenstadt Charkiw in der Ukraine besucht. Er sprach dort mit Studenten der Universität und machte sich ein Bild von den Kriegsschäden. Charkiw liegt nur rund 30 Kilometer von der Front entfernt. Russland greift die Stadt regelmäßig mit Drohnen und Raketen an. Wadephul sprach bei seinem Besuch von einem unheimlichen Widerstandswillen der Bewohner. Es gebe einen Geist, der russischen Gewalt zu widerstehen und das Leben aufrechtzuerhalten. Gleichzeitig versprach Wadephul der Ukraine weitere deutsche Unterstützung. Die Bahngewerkschaft EVG droht mit einem bundesweiten Streik im Regionalverkehr, sollte die Politik nicht für mehr Sicherheit sorgen. EVG-Chef Burkhardt sagte, Hintergrund sei die zunehmende Gewalt gegen Bahnpersonal. Wenn die Politik nicht bis Ende des Jahres konkret etwas unternehme, dann werde gestreikt. Laut Bundesverkehrsministerium ist aber ein entsprechendes Gesetz bereits in Arbeit. Wie gefährlich ist die AfD? Braucht es eine Brandmauer oder gar ein Parteiverbot? Darüber sind sich die Deutschen laut einer aktuellen Umfrage für die Bild sehr uneinig. Ronny Thorau berichtet.
2: Haben Sie Angst vor der AfD? Auf diese Frage antworten in der Umfrage 49% mit Nein, 42% mit Ja. Überdurchschnittlich hoch ist die Angst bei Älteren. Dass die AfD rechtsextrem ist, bejaht dabei übrigens mehr als die Hälfte der Befragten. Es haben also offenbar auch Menschen keine Angst vor der AfD, obwohl sie glauben, dass sie rechtsextrem ist.
1: Zum Fußball. Im DFB-Pokal ist Greuther Fürth nach einem 1:2 gegen Bochum ausgeschieden. Für eine Überraschung sorgte Regionalligist Jedelo 2, der den Bundesliga-Absteiger Heidenheim aus dem Pokal warf. In der zweiten Runde stehen auch Freiburg, Mönchengladbach, Mainz, Union Berlin, Paderborn, Dresden, Darmstadt, Magdeburg und Essen.
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1: Im Moment ist es gering bewölkt und trocken. Die Tiefstemperaturen liegen zwischen 10 und 4 Grad. Heute zum Wochenstart meist sonnig, nur im Norden zunächst noch einige Wolken. Höchstwerte zwischen 21 und 24 Grad. Auf dem kahlen Asten nur 17 Grad.
3: Jetzt das Aktuellste aus der Antenne NRW Verkehrszentrale. Vorsicht auf der A31 Gronau Richtung Oberhausen zwischen Gescher, Coesfeld und Borken. Da ist nach einem Unfall noch nichts gesichert. Betroffen sind rechter Fahrstreifen und Standstreifen. Auf der A30 Osnabrück Richtung Bad Oeynhausen im Bereich Bünde steht ein defektes Fahrzeug. Auch auf der A3 Frankfurt Richtung Köln zwischen dem Kreuz Bonn, Siegburg und Lohma müsst ihr wegen eines defekten Fahrzeugs aufpassen. Habt ihr mehr entdeckt, dann gebt gern Bescheid per WhatsApp an die 0160 339 7000.
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1: Im Moment ist es gering bewölkt und trocken. Die Tiefstemperaturen liegen zwischen 10 und 4 Grad. Heute zum Wochenstart meist sonnig, nur im Norden zunächst noch einige Wolken. Höchstwerte zwischen 21 und 24 Grad. Auf dem kahlen Asten nur 17 Grad.
2: Jetzt das Aktuellste aus der Antenne NRW Verkehrszentrale. Vorsicht auf der A31 Gronau Richtung Oberhausen zwischen Gescher, Coesfeld und Borken. Da ist nach einem Unfall noch nichts gesichert. Betroffen sind rechter Fahrstreifen und Standstreifen. Auf der A30 Osnabrück Richtung Bad Oeynhausen im Bereich Bünde steht ein defektes Fahrzeug. Auch auf der A3 Frankfurt Richtung Köln zwischen dem Kreuz Bonn, Siegburg und Lohmar müsst ihr wegen eines defekten Fahrzeugs aufpassen. Habt ihr mehr entdeckt, dann gebt gern Bescheid per WhatsApp an die 0160 339 7000.
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